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1: Mit Martina Steidl. Die neue Hitzewelle erreicht heute und morgen ihren Höhepunkt. Vor allem im Osten Österreichs sind Temperaturen von bis zu 40 Grad angesagt. Und damit steigt im ganzen Land die akute Waldbrandgefahr. Als besonders gefährdet gelten das östliche Niederösterreich, Teile Kärntens und auch Teile Tirols. 8 von 10 Bränden werden von Menschen verursacht und wären vermeidbar. Allein im heurigen Frühjahr wurden über 160 Brände gezählt. Am heutigen 30. Juli ist Earth Overshoot Day, der Welterschöpfungstag. Das heißt, heute hat die Menschheit rein rechnerisch alle natürlichen Rohstoffe verbraucht, die die Erde in einem Jahr zur Verfügung stellen kann. Der Tag kommt früher als in den vergangenen Jahren. Das zeigt, dass unser aktuelles Wirtschafts- und Konsumverhalten die Erde überlastet. Um die Nachfolge von UNO-Generalsekretär Guterres geht es heute im UNO-Sicherheitsrat. 4 Kandidatinnen und 2 Kandidaten haben sich beworben. Darunter ist auch der Chef der Internationalen Atomenergiebehörde, Rafael Grossi. Guterres selbst sieht allerdings eindeutig die Zeit für eine Frau an der Spitze der Vereinten Nationen gekommen. Das war bisher noch nie der Fall. Von Melbourne nach Toulouse in Südfrankreich nonstop in rund 24 Stunden. Damit hat ein speziell für Ultralangstrecken gebauter Airbus A350 einen Langstreckenrekord aufgestellt. Die australische Airline Qantas will damit ab Oktober 2027 erstmals Nonstop-Flüge von Sydney nach London anbieten. Später soll auch New York ohne Zwischenstopp angeflogen werden. Je nach Wetterlage sollen die Maschinen rund 19 bis 21 Stunden unterwegs sein.
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1: Mit Hannes Haab, guten Morgen. Die neue Hitzewelle erreicht heute und morgen ihren Höhepunkt. Vor allem im Osten Österreichs sind Temperaturen von bis zu 40 Grad angesagt. Länge und Intensität der Hitzewellen haben zugenommen, sagt Alexander Orlik vom Wetterdienst Geosphere Austria. Damit einher geht auch eine ungewöhnliche Trockenheit.
2: Es fehlen ungefähr 150 bis 160 Liter pro Quadratmeter flächendeckend über Österreich. Das bedeutet, es fehlt ein gesamter Monatsniederschlag und noch ein bisschen mehr. Also es müsste eigentlich einen Monat eingeschoben werden von einem Niederschlag, also um das ausgleichen zu können. Und das ist momentan eben nicht in Sicht.
1: Auch die Waldbrandgefahr steigt. Als besonders gefährdet gelten das östliche Niederösterreich, Teile Kärntens und auch Teile Tirols. Am heutigen 30. Juli ist Earth Overshoot Day, der Welterschöpfungstag. Das heißt, heute hat die Menschheit rein rechnerisch alle natürlichen Rohstoffe verbraucht, die die Erde in einem Jahr zur Verfügung stellen kann. Der Tag kommt früher als in den vergangenen Jahren. Das zeigt, dass unser aktuelles Wirtschafts- und Konsumverhalten die Erde überlastet. Schwere Unwetter haben am Abend in Sölden im Tiroler Ötztal für Murenabgänge gesorgt. 30 Menschen mussten in Sicherheit gebracht werden. Verletzt wurde niemand. Für die Gemeinde Sölden hat es kurzzeitig einen AT-Alert und Zivilschutzalarm gegeben. Nach 23 Uhr ist die Warnung aufgehoben worden. Fußball. Der SK Rapid hat es am Abend im Rückspiel gegen Santa Coloma aus Andorra problemlos in die dritte Runde der UEFA Conference League geschafft, mit einem 6:2-Sieg. In der nächsten Runde geht's für die Hütteldorfer entweder in Estland oder Aserbaidschan weiter.
3: Und damit hallo zu Ihnen hinters Lenkrad. Das ist der U1 Verkehrsservice. Jetzt um kurz nach 6. Wir schauen auf die L16 Pitztalstraße. Die ist nämlich in beide Fahrtrichtungen gesperrt. Und zwar im Gemeindegebiet von St. Leonhard ab dem Ortsteil Weißwald bis zum Talende. Grund ist da ein Murenabgang. Die Aufräumarbeiten, die laufen jetzt schon wieder seit gut einer halben Stunde. Wir halten Sie da über Änderungen auf dem Laufenden. Ansonsten ist uns nichts gemeldet worden. Gute Fahrt. Heute gibt der Sommer noch einmal alles. Viel Sonnenschein, strahlend blauer Himmel und die Temperaturen bis zu 38 Grad machen den heutigen Donnerstag zum bislang heißesten Tag der Woche. In den meisten Regionen bleibt es trocken, nur über den Bergen Osttirols könnte sich am Nachmittag vereinzelt ein Gewitter zeigen. Jetzt in der Früh heißt es noch kräftig die Wohnung oder das Haus durchlüften. Es ist nämlich noch ein bisschen kühler. In Radfeld messen wir zum Beispiel 20 Grad. Bei Ihnen in Navis hat es 10. In Kappel gehen Sie bei 12 Grad aus dem Haus, ebenso wie in Silian in Osttirol. Morgen, da geht die Hitze mit bis zu 38 Grad weiter. Allerdings steigt im Tagesverlauf dann auch die Gewittergefahr. Besonders am Abend können die auch ziemlich kräftig ausfallen morgen.
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3: Wir sind heute wieder mit unserer U1 Unterwegs-Tour unterwegs und haben natürlich auch heute wieder ein Goodie für Sie. Und damit jetzt erst einmal einen wunderschönen Donnerstag. Es ist der 30. Juli und jetzt haben wir es 6:04. Ich verrate Ihnen in dieser Stunde, welches Wort Sie heute in der Erlebnissenderei bei unserer Tour brauchen, um ja, eben ein kleines Zuckerl zu kriegen. Davor legen wir jetzt aber los mit Ihrer Lieblingsmusik. Pretty Woman von Roy Orbison gibt's gleich. Und los geht's jetzt mit der aktuellen vom Gilberts. Guten Morgen.

0: Roy Orbison bringt uns rein in den heutigen Donnerstag. Ein Blick nach draußen ist heute schon genug, um gute Laune zu haben. Strahlender Sonnenschein, beste Fernsicht und ein Bergpanorama, wie man es eigentlich nur aus dem Bilderbuch kennt.
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0: Wer heute in die Berge möchte, der erwischt einen echten Traumtag, sollte aber auf jeden Fall genügend Wasser, Sonnenschutz und vielleicht auch ein schattiges Platzerl für die Pause einpacken. Die Temperaturen, die legen nämlich heute ordentlich zu. In 2000 Metern sind 14 bis 22 Grad möglich und in 3000 Metern, da erreichen wir bis zu 16 Grad. Gewitter sind heute eigentlich kaum ein Thema. Im Laufe des Tages werden Haufen Wolken in manchen Bereichen, speziell in den Süd- und in den Osttiroler Bergen, ein bisschen größer, aber es bleibt eigentlich grundsätzlich stabil. Wenn Sie also heute Zeit haben, in die Berge zu gehen, dann wünschen wir ganz, ganz viel Spaß, genug zum Trinken mitnehmen und ja, dann wieder sicher zurück ins Tal kommen.
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0: Helene Fischer, jetzt um 6.16 Uhr hier bei uns auf U1. Wir besuchen ja die schönsten Sommerattraktionen bei uns in Tirol und heute, da ist es wieder soweit.
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0: Ja, zwischen 10 und 12 Uhr berichten wir heute von der Erlebnissennerei in Meierhofen im Zillertal und haben da auch für Sie ja quasi wieder einen kleinen Benefit. Weil zwischen 10 und 12 Uhr gibt's für die ersten 50 Personen einen freien Eintritt in den Bauernhof und die Schausennerei. Was Sie dafür tun müssen? Grundsätzlich einfach schnell sein, weil einfach bei der Kasse das heutige Losungswort nennen. Wenn Sie einer von diesen 50 sind, dann bekommen Sie eben einen freien Eintritt in Bauernhof und Schausennerei. Und das Wort, das Sie dort sagen müssen, lautet Almmilch. Also einfach Almmilch zwischen 10 und 12 Uhr bei der Kasse, in der Erlebnissennerei in Meierhofen im Zillertal nennen. Ja, und einen schönen Vormittag dort verbringen. Und jetzt gibt's passend dazu die Zillertaler Spitzbuben.
2: Ah.

0: So klingt Radio U1 Tirol zum Aufstehen am Donnerstag in der Früh. Es ist 6.19 Uhr. Schwere Unwetter im hinteren Ötztal haben gestern Abend für zahlreiche Einsätze gesorgt. Was da genau los war, wo die Einsatzkräfte genau gefordert waren, das hören Sie in 10 Minuten in den Tirol-Nachrichten mit Christine Treiner hier auf U1.
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0: Max von Miland. Das ist Ihr Lieblingsradio U1 Tirol. Mittlerweile ist es 6.30 Uhr und damit ist es Zeit für unsere ersten Tirol-Nachrichten. Und die gibt's jetzt von Christine Trainer.
1: Schönen guten Morgen.
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3: Nach dem schweren Traktorunfall gestern am Nachmittag in St. Johann gibt es jetzt traurige Gewissheit. Wie die Polizei heute mitteilt, ist ein 16-jähriger Bub dabei ums Leben gekommen. Der Jugendliche war mit einem Traktor und zwei Anhängern auf der Hochkönigstraße unterwegs, als das Gespann von der Fahrbahn abgekommen und in die Fieberbrunner Ache gestürzt ist. Die Bergung war äußerst schwierig und hat mehrere Stunden gedauert. Feuerwehr, Wasserrettung, Rettung und Polizei sind im Großeinsatz gestanden. Schwere Unwetter im hinteren Ötztal haben gestern am Abend für zahlreiche Einsätze gesorgt. Nach Murenabgängen und Überflutungen ist für das Gebiet rund um Sölden Katastrophenalarm ausgelöst worden. Die Straße ins Fentertal ist außerdem nach Schäden durch Muren vorerst gesperrt worden. Mehrere hundert Menschen haben kurzzeitig in Sicherheit gebracht werden müssen. Verletzt worden ist nach bisherigen Informationen niemand. Feuerwehr, Rettung und Bergrettung waren die ganze Nacht im Einsatz. Auch im Pitztal haben starke Gewitter Muren ausgelöst. Bei Blankaross ist die Pitztalstraße von Geröll verschüttet worden und musste gesperrt werden. Verletzt worden ist auch dort niemand. Die Aufräumarbeiten laufen seit der Nacht. Und Kinder großzuziehen ist eine große Herausforderung. Immer wieder tauchen dabei verschiedene Probleme und Fragestellungen auf. Damit Eltern rasch Beratung erhalten, setzt die Stadt Innsbruck auf ein besonderes Angebot. Rosi Eigner-Gertl berichtet.
4: An verschiedenen Spielplätzen im Innsbrucker Stadtgebiet können Eltern niederschwellig mit den Beratern der Stadt Innsbruck und des Teilhabenetzwerkes FIFI Familien im Fokus Innsbruck ins Gespräch kommen. Mit dem mobilen Infopoint sollen sich die Eltern gut begleitet fühlen. Das Angebot ist kostenlos und richtet sich vor allem an Familien, die bisher meist wenig bis gar keinen Zugang zu den vorhandenen Beratungsangeboten hatten. Die Infopoint-Stände sind am 11. August im Spielplatz Raboldi-Park und am 26. August am Spielplatz Dr. Alois Luca Platz zu finden.
1: Und von den Tirol-Nachrichten jetzt ab auf die Tiroler Straßen. Anna-Maria.
0: Vielen Dank, Christine. Das ist der U1 Verkehrsservice um 6.32 Uhr. Und da ist nach wie vor die L16 Pitztalstraße in beide Fahrtrichtungen gesperrt im Gemeindegebiet von St. Leonhard ab dem Ortsteil Weißwald bis zum Talende. Grund ist da, wie wir schon in den Nachrichten gehört haben, ein Murenabgang. Wir halten Sie da über Änderungen auf dem Laufenden. Ansonsten haben Polizei und ASFINAG nichts gemeldet. Damit eine gute Fahrt. Die aktuellen Temperaturen bei uns im Land. In Heiterwang hat es momentan 14 Grad. In Ebbs gehen sie bei 22 Grad vor die Tür. Lanz meldet 17 und in Lienz in Osttirol hat es derzeit 18 Grad. Heute, da liefert der Sommer wieder eine Höchstleistung. Strahlender Sonnenschein, nur wenige Wolken und Temperaturen bis zu 38 Grad sorgen dafür richtiges Badewetter. Oder vielleicht auch einen Grund, den Schatten eher aufzusuchen. Über den Bergen Osttirols, da können sich am Nachmittag vereinzelt Schauer oder auch Gewitter entwickeln. Ansonsten bleibt es eigentlich den ganzen Tag über freundlich und vor allem auch trocken.
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0: Oder soll's vielleicht doch ein Keks sein?
1: Udo Jürgens mit einem echten Klassiker. Ja. Kuchen mit Sahne jetzt in der Früh, Christine, wäre das was für dich?
2: Absolut, zu jeder Zeit.
1: Geht immer, oder?
2: Ja, natürlich, was ist für Frage.
1: Jetzt widmen wir uns aber einem anderen Thema.
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1: Wir legen los mit Teil 1, Widder bis Jungfrau.
2: Die Widder starten mit viel Tatendrang in diesen Donnerstag und spüren, dass heute einiges gelingen kann. Mit etwas Geduld und einem klaren Plan lässt sich heute mehr erreichen als mit überalten Entscheidungen.
1: Die Stiere genießen heute eine angenehme Portion Gelassenheit und finden für viele Themen die richtigen Lösungen. Kleine bewusste Momente zwischendurch sorgen dafür, dass der Tag besonders harmonisch verläuft.
2: Die Zwillinge merken heute, dass ruhige Worte oft mehr bewirken als schnelle Antworten. Ein freundliches Gespräch kann neue Türen öffnen und bringt vielleicht sogar ein kleines Schmunzeln mit sich.
1: Bei den Krebsen rücken heute die eigenen Ziele ein bisschen stärker in den Mittelpunkt. Wer die Chancen des Tages nutzt, darf sich am Abend über ein gutes Gefühl und einen kleinen Erfolg freuen.
2: Die Löwen strahlen auch heute eine besondere Wärme aus und ziehen andere ganz selbstverständlich in ihren Bann. Mit einer ehrlichen Geste oder einem netten Kompliment wird der Donnerstag noch ein Stück schöner.
1: Und die Jungfrauen haben heute ein gutes Gespür für alles, was wirklich wichtig ist. Sorgfalt zahlt sich aus, doch zwischendurch darf auch einfach einmal das Leben ein bisschen genossen werden. Das sollten wir uns vielleicht alle hin und wieder zu Herzen nehmen. Jetzt gibt's die Zellbergburm und dann folgt Teil 2.

0: die Zellbergbuben. Schönen guten Morgen.
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0: Die zweite Hälfte, die sind wir Ihnen jetzt noch schuldig. Schauen wir also von den Wagen bis zu den Fischen.
2: Bei den Wagen lohnt es sich heute, auf das eigene Bauchgefühl zu hören und dabei freundlich die eigenen Wünsche zu vertreten. Ein kleines Nein zur richtigen Zeit schafft Platz für viele schöne Ja-Momente.
0: Die Skorpione überzeugen heute mit klarem Blick und feinem Gespür für ihr Umfeld. Ein ruhiger Austausch kann überraschend herzlich werden und sorgt für gute Stimmung.
2: Die Schützen blicken optimistisch nach vorn und entdecken heute, dass auch kleine Schritte ans Ziel führen. Wer den Morgen mit einer guten Idee beginnt, der darf sich über einen erfolgreichen Tagesverlauf freuen.
0: Bei den Steinböcken läuft es heute besonders rund, weil Ruhe und Entschlossenheit perfekt zusammenpassen. Am Abend darf das schlechte Gewissen dann ruhiger mal Pause machen. Erholung gehört schließlich auch auf den Tagesplan.
2: Die Wassermänner entdecken heute, dass klare Strukturen manchmal mehr Freiraum schaffen als gedacht. Ein spontaner Plausch oder eine lustige Begegnung bringt frischen Schwung in den Donnerstag.
0: Und die Fische verbinden heute ihre Intuition geschickt mit einer guten Portion Bodenständigkeit. Wer sich auf die schönen Kleinigkeiten des Tages konzentriert, der sammelt viele kleine Glücksmomente. Ganz egal, was die Sterne sagen, wir nehmen es einfach hin und machen dann das Beste aus diesem heutigen Tag. Und zwar gemeinsam und mit ganz viel U1-Musik. Das ist jetzt die Frau Signordi.

0: Das Wort Almmilch ist heute ein wichtiges. Wir sind heute mit unserer U1 Unterwegstour wieder on Tour sozusagen in der Erlebnissennerei Zillertal in Meierhofen zwischen 10 und 12 Uhr. Und wenn Sie da an der Kasse das Wort Almmilch nennen, dann bekommen die ersten 50 Personen einen freien Eintritt in den Bauernhof und auch in die Schausennerei. Auch wir werden in dieser Zeit vor Ort sein und ein bisschen für gute Stimmung sorgen. Wir haben Spiele mit dabei. Also ist ein bisschen was geboten. Wenn Sie heute noch keinen Plan haben, was Sie mit dem Donnerstag anfangen, gern vorbeischauen.
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16: 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Ich wünsche eine schöne Zeit und viel Spaß mit meiner Musik.

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1: Mit Hannes Harp, guten Morgen. Mit dem kommenden Höhepunkt der neuen Hitzewelle wird auch die Trockenheit in Österreich immer ernster. Eine Folge davon ist, dass es seit Jänner über 270 Waldbrände gegeben hat. Betroffen sind dabei rund 230 Hektar Wald gewesen, ist die Info vom Landwirtschaftsministerium. Als besonders gefährdet gelten das östliche Niederösterreich, Teile Kärntens und auch Teile Tirols. Dass es derzeit sehr trocken ist, kann man bereits gut sehen, erklärt uns Wetterforscher Alexander Orlik von Geosphere Austria.
2: Ja, die deutlichsten Folgen sieht man an den sehr niedrigen Flusspegeln in ganz Österreich. Die weitere Folgen sieht man eben auch in der Natur. Die Böden sind sehr trocken, es ist bis weit hinunter. Es gibt es kaum mehr Wasser in den Oberböden, weil es eben schon so lange nicht geregnet hat. Und alles, was halt an Niederschlag fällt, geht eigentlich sofort in die Verdunstung.
1: Die niedrigen Wasserstände schränken auch die Binnenschifffahrt ein. Zuletzt sind auch viele Fische etwa in der Donau oder Zuflüssen der Donau verendet. Rumänien fährt heute Vormittag auch den zweiten Reaktor seines einzigen Atomkraftwerks herunter, weil der Wasserstand in der Donau derzeit so niedrig ist. Schon vor einigen Tagen hat Rumänien den anderen Reaktor heruntergefahren. Das Kraftwerk braucht das Donauwasser für die Kühlung. Wegen der Trockenheit und mehrerer Hitzewellen führt die Donau derzeit so wenig Wasser wie noch nie. Um die Nachfolge von UNO-Generalsekretär Guterres geht es heute im UNO-Sicherheitsrat. 4 Kandidatinnen und 2 Kandidaten haben sich beworben. Darunter ist auch der Chef der Internationalen Atomenergiebehörde Rafael Grossi. Guterres selbst sieht eindeutig die Zeit für eine Frau an der Spitze der Vereinten Nationen gekommen. Das war bisher noch nie der Fall. Bundespräsident van der Bellen übersiedelt, weil im leopoldinischen Trakt der Hofburg Leitungen saniert werden, betroffen dabei auch das bekannte Maria-Theresien-Zimmer mit der Tapetentür sowie der Arbeitsplatz des Bundespräsidenten. Die Vorarbeiten dafür haben bereits gestartet. Die große Baustelle in der Hofburg wird es im nächsten Jahr geben.
3: Wir sind bei Ihnen auf den Tiroler Straßen. Das ist der U1-Verkehrsservice um 7:03. Nach wie vor gesperrt ist die L16 Pitztalstraße in beide Fahrtrichtungen und zwar im Gemeindegebiet von St. Leonard ab dem Ortsteil Weißwald bis zum Talende. Da ist ja gestern Abend eine Mure abgegangen. Die Aufräumarbeiten laufen da und wir halten Sie auf dem Laufenden, wenn es da Änderungen gibt. Ansonsten haben uns Polizei und ASFINAG noch nichts gemeldet. Wenn Ihnen jetzt im Frühverkehr was auffällt, dann gerne anrufen unter 052 42 61 030 30. Danke im Voraus und kommen Sie gut an Ihr Ziel. Heute heißt Schatten suchen, ausreichend trinken und trotzdem den Sommer genießen. Tirol erlebt nämlich einen heißen Donnerstag mit ganz viel Sonnenschein und Höchstwerten zwischen 31 und 38 Grad. Im Inntal, da wird's besonders heiß heute. Nur vereinzelt entstehen über den Bergen größere Quellwolken. Ein kurzer Schauer oder ein Gewitter bleibt aber heute definitiv die Ausnahme. Also heißt's jetzt in der Früh noch ganz viel kühle Luft tanken sozusagen. Noch ist es nämlich nicht ganz so heiß. In Schlitters, da messen wir 20 Grad, bei Ihnen in Tauer 18, ebenso in Leisach in Osttirol und in Imst, da gehen Sie derzeit bei 16 Grad vor die Tür. Morgen am Freitag bleibt es anfangs noch ziemlich sonnig und extrem heiß, später gibt es dann teilweise kräftige Gewitter.
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3: Wenn Sie es heute nicht vielleicht eh vorgehabt hätten. Es ist ein guter Tag, sich mal wieder bei der besten Freundin oder beim besten Freund zu melden. Und damit schönen guten Morgen. Liebe Grüße an den Frühstückstisch, ins Bad, ins Auto oder wo auch immer Sie uns gerade zuhören. Heute ist nämlich Tag der Freundschaft. Wir haben uns bei den Tirolerinnen und Tirolern ein bisschen umgehört, was Ihnen denn Ihre Freundschaften so bedeuten. Hören wir gleich. Davor gibt's Truckstop und die aktuelle von Brennholz. Feines Aufstehen!

0: Truckstop um 7:11 hier auf U1. Jeder von uns hat doch die Menschen im Leben, die uns ganz besonders wichtig sind. Eltern, Verwandte oder eben unsere Freundinnen und Freunde. Schönen guten Morgen. Ohne die ging es definitiv nicht. Also ohne jemanden, der uns immer zur Seite steht und uns durch gute, aber eben auch durch schlechte Zeiten begleitet. Heute am Internationalen Tag der Freundschaft, da erinnern wir uns daran, wie wichtig genau diese Menschen für uns sind und wollen das auch ein bisschen würdigen. Unsere Praktikantin, die Lena, die hat sich bei den Tirolerinnen und Tirolern einmal ein bisschen umgehört und wollte von ihnen wissen, was ihnen Freundschaft bedeutet und wer zu ihren besten Freunden zählt.
1: Freundschaft ist ganz wichtig, im ganzen Leben, von klein bis groß. Als Kinder hat man Freunde, als Erwachsener hat man Freunde und im Alter hat man auch Freunde, natürlich.
2: Gibt es für dich einen besten Freund oder eine beste Freundin?
1: Es gibt eine Frau bei mir und es gibt einen besten Freund, jawohl.
3: Also mir bedeutet Freundschaft auch viel.
2: Hast du auch eine beste Freundin?
3: Ja.
2: Und mit der teilst du alles und machst alles mit der?
3: Ja.
4: Loyalität und Zusammenhalt.
2: Und hast du einen besten Freund oder eine beste Freundin?
4: Ja, einiger. Freundin nicht, beste Freund schon.
2: Verbringst du viel Zeit am?
4: Ja, schon viele, ja.
5: Freundschaft für mich bedeutet, dass man sich gegenseitig meldet, dass man auf sich ein bisschen aufpasst und vor allem sich gegenseitig zuhören kann.
2: Hast du eine beste Freundin oder einen besten Freund?
5: Ja, ich habe meine Freundin, meine feste Freundin. Freunde primär eher online, aber das heißt nicht, dass man mit denen nicht weniger reden kann, also im Gegenteil.
6: Innerhalb von einer Freundschaft muss man auch mal verzeihen können, man muss auch mal nachgeben können und dann wieder nach vorne schauen, für das sind Freunde da.
2: Dass man immer für sie da ist, ja, auch Zeit nimmt für sich gegenseitig. Hast du eine beste Freundin oder einen besten Freund? Ja, über 10 Jahre sind wir befreundet und es macht immer noch viel miteinander. Ja, also mit dem Arbeiten ist ein bisschen weniger geworden, aber jeden Tag sind wir eigentlich immer im Kontakt.
0: Ja, das ist ja immer das. Die Zeit, die fehlt uns halt leider oft im Alltag, aber für die Menschen, die uns wichtig sind, müssen wir uns die Zeit halt einfach hin und wieder nehmen. Und wenn wir ganz ehrlich sind, es lohnt sich jedes Mal, wenn wir unsere Freundinnen und Freunde hin und wieder treffen.

0: die aktuelle von Sigrid und Marina. Und wir sind ja den ganzen Sommer unterwegs in Tirol bei den unterschiedlichsten Attraktionen.
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0: Ja, heute geht's im Unterland wieder weiter und da ist Kollege Fabian Strickner im Einsatz.
3: Ja, und da geht's für uns heute ins hintere Zillertal. Wir sind nämlich auf den Spuren der Heumilch. Und damit einmal einen wunderschönen guten Morgen. Der nächste Stopp von U1 unterwegs führt uns heute zur Erlebnissennerei Zillertal in Meierhofen. Am Schaubauernhof erfahren wir da alles über nachhaltige Kreislaufwirtschaft und was eben alles so dazugehört, bevor die gute Bergbauernmilch im Tiefkühlfach landet. Dazu gibt's dort auch viel Spiel und Spaß, unter anderem bei einem Mini-Traktoren-Parcours und auch auf einer Riesenrutsche. Wir bringen ebenfalls viele Spiele mit und haben natürlich auch die beste U1-Musik mit im Gepäck. Wir freuen uns da schon auf viele Besucherinnen und Besucher und da heißt es heute besonders schnell sein. 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Und das Losungswort, das lautet heute Spannung mit dem Trommelwirbel. Das Losungswort, das lautet heute Almilch. 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Wir freuen uns da schon und bis später.
0: Also, wenn Sie nichts vorhaben, gerne vorbeischauen in der Erlebnissennerei in Zillertal.

Mit Queen lässt sich's aufstehen an diesem heutigen Donnerstag um 20 nach 7 mit U1. Die Automobilbranche, die erlebt momentan eher durchwachsene Zeiten. Was das genau bedeutet und inwiefern der Stellenabbau 1. Die

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0: Knickerbocker bringen uns auf Betriebstemperatur hier auf Radio U1 Tirol. Es ist jetzt 7.30 Uhr, halb acht und damit sind wir wieder bei den Tirol-Nachrichten mit Christine Trainer.
1: Einen guten Morgen.
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1: Tragische Nachrichten kommen heute früh aus St. Johann. Ein 16-jähriger Bub ist nach einem schweren Traktorunfall ums Leben gekommen. Der Jugendliche ist gestern am Nachmittag mit einem Traktor und zwei Anhängern von der Hochkönigstraße abgekommen und ist in die Fieberbrunner Ache gestürzt. Die Bergung gestaltete sich schwierig und dauerte mehrere Stunden. Feuerwehr, Wasserrettung, Rettung und Polizei sind im Großeinsatz gestanden. Die Automobilbranche erlebt aktuell durchwachsene Zeiten. Nachdem die VW-Tochter Porsche den Wegfall von 5.000 Jobs bekannt gemacht hat, sollen jetzt auch bei BMW weltweit 8.000 Stellen gestrichen werden. Auswirkungen hat das auch auf Tirol, weil unser Land gilt als wichtiger Zulieferer für die europäische Automobilindustrie, insbesondere für Deutschland und Frankreich. Der stellvertretende Tiroler Wirtschaftskammerpräsident Markus Dax von den Steckerwerken in Innsbruck erklärt dazu:
3: Wir liefern keramische Komponenten für die Temperaturregelung in Verbrennungsmotoren zum Beispiel. Wir merken das, wenn wir unsere Bedarfsabfragen machen bei unseren Kunden, dass die Prognosen immer unsicherer werden und man eher pessimistisch plant im Bereich Automotive. Das heißt, es wird im Vorfeld wird quasi angekündigt, wir brauchen voraussichtlich nächstes Jahr 25% weniger. Das liegt eben an den Verkaufszahlen bei den französischen und bei den deutschen Herstellern. Und das ist das, mit dem wir uns natürlich dann aktiv auseinandersetzen und vorbereiten müssen strategisch.
1: Die hohe Flexibilität stellt die Zulieferer aus Tirol vor große Herausforderungen. Während der europäische Automobilmarkt schwächelt, erleben asiatische Hersteller aktuell einen Boom. Hier versuchen immer mehr Tiroler Zulieferer Fuß zu fassen. Und heftige Unwetter haben gestern am Abend vor allem das hintere Ötztal schwer getroffen. Nach Murenabgängen und Überflutungen ist für das Gebiet rund um Sölden Katastrophenalarm ausgelöst worden. Die Straße ins Fentertal ist wegen der Schäden vorerst gesperrt geblieben. Mehrere hundert Menschen haben kurzzeitig in Sicherheit gebracht werden müssen. Verletzt worden ist nach bisherigen Informationen niemand. Feuerwehr, Rettung und Bergrettung waren die ganze Nacht im Einsatz. Auch das Pitztal ist von den Unwettern gestern Abend aber nicht verschont geblieben. Bei Blankeross haben Muren die Pitztalstraße verschüttet, die daraufhin gesperrt werden musste. Verletzt worden ist auch dort niemand. Die Aufräumarbeiten laufen aber seit der Nacht. Soweit also die Tirol-Nachrichten und damit schauen wir, wie es aktuell auf den Straßen ausschaut. Anna-Maria.
0: Das ist der U1 Verkehrsservice um 7.32 Uhr und die Sperre der L16 Pitztalstraße haben wir ja schon gehört. Die ist in beide Fahrtrichtungen gesperrt im Gemeindegebiet von St. Leonhard ab dem Ortsteil Weißwald bis zum Talende. Grund ist eben die Mure, die da abgegangen ist. Wir halten sie aber über Änderungen auf dem Laufenden. In Nordtirol läuft sonst soweit gut, aber es gibt ein Problem in Osttirol auf der B108 Felbertauernstraße. Die ist in beide Fahrtrichtungen im Gemeindegebiet von St. Johann im Walde mit einer Ampelregelung bestückt. Momentan, da ist nämlich ein Unfall passiert. Ansonsten ist uns wirklich nichts gemeldet worden. Kommen Sie gut an Ihr Ziel. Wer heute früh schon ein bisschen warme Luft gespürt hat, der ahnt es wahrscheinlich bereits. Es wird ein richtig heißer Donnerstag heute. Bei viel Sonnenschein und Temperaturen bis zu 38 Grad läuft der Sommer zur Höchstform auf. Nur ganz vereinzelt kann sich über den Bergen Osttirols ein kleines Gewitter bilden. Momentan ist es verhältnismäßig aber noch ziemlich kühl. In Ischgl messen wir 13 Grad, bei Ihnen in Ranken hat 17, in Ramsau gehen Sie bei 18 Grad vor die Tür und in Elmau, da messen wir derzeit 16 Grad.
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0: Großer Titel von Chris Andrews hier auf Radio U1 Tirol im Jahr 1969 auf Platz 1 in Österreich in den Charts. Und nach wie vor gut, dass wir den ab und zu spielen. Und jetzt schauen wir in den Veranstaltungskalender.
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0: Am Sonntag, da laden die Oldtimer-Freunde Kirchberg zum 33. internationalen Oldtimer-Treffen bei der Pferderennbahn in Kirchberg ein. Beginn ist ab 8 Uhr. Um 11 Uhr, da starten die Ausfahrten durch Kirchberg und das Brixental. Anschließend gibt's dann Musik von den Hinterlechnern.
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0: Das ist jetzt Tirol Sounds und danach schauen wir uns an, was sich sportlich momentan so tut bei uns im Land und bei den Sportlern.

0: So, und jetzt wird's wieder ein bisschen sportlich hier bei uns.
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0: Als Unterstützung bei mir Christine Trainer.
2: Guten Morgen.
0: Wir starten jetzt mit Rollenrodeln. Die Tiroler, die haben sich wieder von ihrer besten Seite gezeigt.
2: Sozusagen beim 3. und 4. Rodel Austria Rollencup haben sich Emma Ruetz vom RC Kütahya-Zell Rheindahl und Fabian Achenreiner vom SV Riez die österreichischen Meistertitel gesichert. Für Emma waren es gleich 2 Titel, sowohl bei den Damen als auch bei den Juniorinnen. Sappalot. Außerdem hat die Zirlerin ihren 3. Tagessieg in dieser Saison gefeiert und damit ihre Führung im Gesamtklassement des Rollenrodelcups weiter ausgebaut. Nach 4 Rennen insgesamt liegt sie klar an der Spitze von der Wertung.
0: Weiter damit zum Fußball. Die WSG Tirol, die startet morgen in die neue Saison und auch das Unterhaus steht schon in den Startlöchern.
2: Die erste Runde im Karstorfer Tirol Cup beginnt heute um 20 Uhr mit den Spielen Tarents gegen Mirming und Udans gegen Meierhofen. Für die WSG startet mit dem Spiel gegen Sturm Graz am Samstag die neue Saison der Fußball-Bundesliga. Neu ist dabei, die Punkteteilung nach dem Grunddurchgang fällt weg. Für die Tiroler dürfte die Saison erneut zur großen Herausforderung werden. Nach vielen Abgängen zuletzt und mit dem kleinsten Budget der Liga kämpfen die Wattener auch heuer wieder vor allem um den Klassenerhalt. Wir hoffen dennoch auf eine gute und starke Saison, drücken die Daumen. Anpfiff ist am Samstag um 17 Uhr.
0: Und damit noch zum Radsport und da schauen wir nach Oberösterreich.
2: Lokalmatador Michael Gogl hat das 27. Welser Innenstadtkriterium gewonnen. Der Oberösterreicher hat sich nach einer entscheidenden Attacke kurz vor dem Ziel vor Sebastian Putz und Gregor Mühlberger durchgesetzt und damit seinen 2. Sieg in Wels gefeiert. Bei den Frauen hat die Luxemburgerin Liv Wenzel im Schlusssprint knapp vor der Steirerin Sophie Walcher gewonnen. Währenddessen steht am Sonntag in Tirol das nächste Highlight im Rennkalender auf dem Programm. In St. Anton wird am Alberg der Alberg Giro gefahren. Unter den 1500 Teilnehmern ist unter anderem auch die Zillertalerin Tabea Huis mit dabei, die zuletzt mit starken Leistungen in der Bundesliga auf sich aufmerksam gemacht hat.
0: Na, da wird es heiß werden beim Alberg Giro.
2: So wird es sein.
0: Vielen Dank, Christine. Und wir machen weiter mit Petra Frei.

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0: Fesel hier auf U1. Seth Burr und Elvis Presley begleiten uns jetzt zu den Weltnachrichten um 8 Uhr.
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1: Mit Hannes Harp, guten Morgen. Ungewöhnlich niedrige Limits bei Bankomaten verwundern derzeit viele Bankkunden. Ein Test hat ergeben, dass einzelne Bankomaten plötzlich pro Behebung nur mehr 200 Euro ausspucken, statt wie gewohnt 400 Euro. Mehr von Sophie Weinhandl.
2: Ein sensibles Thema für die Österreicherinnen und Österreicher, weil das Bargeld für viele Menschen sehr beliebt ist. Wer also mehr Geld braucht, muss mehrmals abheben. Das betrifft hunderte Automaten in ganz Österreich. Die österreichische Nationalbank bestätigt, dass es teils niedrigere Limits bei den Geräten gibt. Dahinter vermuten die heimischen Notenbanker, dass einzelne Betreiber ihre Erlöse aufbessern wollen. Die Bankomatbetreiber verdienen nämlich pro Transaktion und nicht am Gesamtbetrag, der behoben wird.
1: Das Limit von 400 Euro ist ein Standard der heimischen Banken. Verpflichtend halten muss sich aber daran niemand, sagt die ÖNB. Österreichweit gibt es fast 9000 Geldautomaten. Schwere Unwetter haben am Abend in Sölden im Tiroler Ötztal für Murenabgänge gesorgt. 30 Menschen mussten in Sicherheit gebracht werden. Verletzt wurde niemand. Für die Gemeinde Sölden hat es kurzzeitig einen AT-Alert und Zivilschutzalarm gegeben. Nach 23 Uhr ist die Warnung aufgehoben worden. In Spanien und Frankreich gibt es neue Waldbrände. An der Grenze zu Portugal brennt in Spanien ein Nationalpark. Die Behörden haben vorsorglich die Bewohner von 12 Orten in Sicherheit gebracht. Fast 1000 Menschen mussten im Nordwesten Spaniens ihre Häuser verlassen, darunter die Bewohner eines Altenheims. Hunderte Menschen sind auch in Frankreich evakuiert worden. In Südfrankreich und südlich von Paris sind unter anderem neue Feuer ausgebrochen. Die neue Hitzewelle erreicht heute und morgen ihren Höhepunkt. Vor allem im Osten Österreichs sind Temperaturen von bis zu 40 Grad angesagt und damit steigt im ganzen Land die akute Waldbrandgefahr. Als besonders gefährdet gelten das östliche Niederösterreich, Teile Kärntens und auch Teile Tirols. 8 von 10 Bränden werden von Menschen verursacht und wären vermeidbar. Allein im heurigen Frühjahr wurden über 160 Brände gezählt.
3: Und damit hallo zu Ihnen hinters Lenkrad, das ist der U1 Verkehrsservice, jetzt um kurz nach 8. Die L16 Pitztalstraße ist nach wie vor in beide Fahrtrichtungen gesperrt im Gemeindegebiet von St. Leonhard, und zwar ab dem Ortsteil Weißwald bis zum Talende. Da ist ja gestern Abend eine Mure abgegangen. Die Aufräumarbeiten laufen, wir halten Sie auf dem Laufenden. Ansonsten haben Polizei und ASFINAG im Frühverkehr uns nichts gemeldet. Wenn Sie also mit dem Auto unterwegs sind, kommen Sie überall gut voran. Gute Fahrt! Ein Tag wie aus dem Bilderbuch, wenn da nicht die Hitze wäre. Die Sonne, die begleitet uns den ganzen Tag über. Dazu steigen die Temperaturen auf bis zu 38 Grad. Wer in den Bergen unterwegs ist, der findet auch auf 2000 Metern noch sommerliche 20 bis 21 Grad vor. Aktuell heißt es also noch ein bisschen kühle Luft tanken, Wohnung und Haus noch einmal schnell durchlüften. Es ist nämlich noch ein bisschen kühler zumindest. In Wenz, da messen wir 17 Grad, ebenso bei Ihnen in Matrei am Brenner. In Erl gehen Sie bei 23 Grad vor die Tür und in der Landeshauptstadt in Innsbruck, da werden uns derzeit 19 Grad angezeigt. Morgen setzt sich die große Hitze dann noch fort, am Nachmittag und am Abend. Da können dann aber einzelne ziemlich kräftige Gewitter aufziehen.
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3: Ein Deutscher hat jetzt auf einer Tiroler Bergstraße einen neuen Weltrekord aufgestellt. Schönen guten Morgen. Und das mit einem Kinderspielzeug, einem Bobbycar. Klingt alles ein bisschen kurios, aber kein Scherz. Ist alles tatsächlich so passiert? Wir haben uns natürlich gleich mit dem jungen Mann in Verbindung gesetzt. Das hören wir gleich. Davor noch Zillertalbauer und Andrea Berg. Schönen guten Morgen.

0: Zillertal Bauer. Mit einem Bobbycar 150 km/h eine steile Tiroler Bergstraße hinunterrasen. Das klingt ziemlich spektakulär und das ist es auch gewesen. Tatsächlich hat das nämlich gestern im Sellrheintal jemand gemacht. Und damit ist dann sozusagen auch ein Weltrekord aufgestellt worden, Christine.
1: Ja, der 34-jährige deutsche Marcel Baul aus Hessen ist schon seit vielen, vielen Jahren auf Bobbycars unterwegs und will da der absolut Schnellste sein, wie er uns im O1-Interview erzählt.
2: Ja, also ich fahre seit über 20 Jahren Bobbycar-Rennen und habe jetzt auch schon verschiedene Bobbycar-Weltrekorde davor aufgestellt. Der letzte war jetzt auch mit einem elektrisch betriebenen Bobbycar mit 148 Kilometer pro Stunde. Und den wollte ich jetzt quasi nochmal toppen, aber quasi nur, quasi mit einem Fahrzeug ohne Motor rein bergab.
1: Ja, und dafür hat er jetzt längere Zeit die passende Strecke gesucht und ist schließlich bei der Sellrheintalstraße mit stellenweise bis zu 16% Gefälle fündig geworden.
2: Ja, also ich habe jetzt 3 Jahre lang so die perfekte Straße gesucht, teilweise weltweit. Und europaweit habe ich zumindest aktuell keine bessere Straße gefunden. Also eigentlich, die eignet sich perfekt für so einen Weltrekord, weil die Länge hat gepasst, das Gefälle hat gepasst. Die hat hier, sage ich mal, keine Serpentinen, sondern nur leichte Kurven und war dadurch optimal für so einen Weltrekordversuch.
1: Ja, und der Weltrekord ist schließlich vor ein paar Tagen gelungen. Er hat 149,8 km/h mit seinem umgebauten und adaptierten Bobbycar erreicht und damit seinen eigenen Weltrekord von 130 km/h vor 4 Jahren deutlich übertroffen.
0: Also absoluter Wahnsinn. 150 km/h mit einem Bobbycar zu fahren, das kann man sich nur schwer vorstellen. Wie fühlt sich so eine Fahrt denn überhaupt an?
2: Ja, das ist halt, sag ich mal, Adrenalinkick ohne Ende, weil ich habe so eine Bodenfreiheit mit dem Körper zum Boden von 20 cm und es ist schon irgendwie Wahnsinn. Vor allen Dingen dadurch, dass die leichte Kurven da drin war, das war schon sehr speziell. Ich hatte auch bei meinen ersten Trainingsfahrten erstmal ein bisschen Angst gehabt, musste dann die Ideallinie suchen und dann ging es halt richtig ab.
0: Ja, das kann man sich vorstellen. Mal schauen, wie lang dieser Weltrekord, der in Tirol ja aufgestellt worden ist, jetzt hält. Gratulation noch einmal an den deutschen Marcel Baul und an alle Kinder, die uns jetzt vielleicht zuhören. Nicht zum Nachahmen geeignet, auch wenn in den Ferien vielleicht Zeit dafür wäre.
1: Besser auf der Terrasse bleiben.
0: Ja, ist gescheiter.

0: Die beste Musik hier auf Radio U1 Tirol. Es ist jetzt 16 Minuten nach 8 und wir räumen jetzt wieder auf mit einem Mythos.
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2: Botox, hört man immer wieder, ist ein Nervengift. Stimmt es und was steckt da genau dahinter, Julia?
3: Das ist ein Nervengift. Ich würde sagen, es ist ein Neurotoxin. Das klingt ein bisschen harmloser. Es entspannt die Muskulatur, weil es die Signalübertragung vom Nerv auf den Muskel für eine gewisse Zeit unterbindet.

0: die aktuelle von Kerstin Ott hier auf U1. 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

0: Giovanotti, ein bisschen was Italienisches hier auf Radio U1 Tirol. Es ist 8.30 Uhr, Zeit für die Tirol-Nachrichten mit Christine Trainer.
1: Schönen guten Morgen.
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3: Nach den schweren Unwettern im hinteren Ötztal gehen die Aufräumarbeiten heute weiter. Besonders im Fokus steht das Klärwerk in Sölden. Dort haben Muren die Zufahrtsbrücke zerstört. Deshalb ist die Anlage derzeit nicht erreichbar. Söldens Bürgermeister Ernst Schöpf.
4: Und das Ganze ist einmal ziemlich eingepackt mit Schlamm, seien die ganze Nacht schon mit Baggern am Weg gewesen und haben aber unverändert noch keinen wirklichen Überblick, wie groß der Schaden ist. Also da haben wir die ganze Klärtechnik und natürlich vom Bauhof viel Gerätschaften untergebracht. Wie es da genau ausschaut, fehlt uns noch der Überblick. Aber wir sind am Arbeiten.
3: Auch überflutete Keller und Garagen werden weiter ausgepumpt, Straßen von Schlamm und Geröll befreit. Rund 30 Menschen haben in Fendt vorübergehend in einem Hotel untergebracht werden müssen. In und um Sölden sind mehrere hundert Personen kurzzeitig in Sicherheit gebracht worden. Die Lage hat sich inzwischen entspannt. Verletzt wurde nach bisherigen Informationen niemand. Dass Trennungen nicht immer friedlich enden, beweist ein Fall, der heute am Innsbrucker Landesgericht verhandelt wird. Auf der Anklagebank sitzt ein Mann, der seine Ex-Freundin massiv bedroht haben soll. Was genau vorgefallen ist, weiß Rosi Eigner-Gertl.
5: Im März des heurigen Jahres hat der 25-Jährige seiner Ex-Freundin angedroht, ihr Frauen vorbeizuschicken, die sie verprügeln werden. Zudem soll er angekündigt haben, Bilder und Videos, die die Frau bei sexuellen Handlungen zeigen, verbreiten zu wollen. Heute muss sich der Mann wegen gefährlicher Drohung am Innsbrucker Landesgericht verantworten. Dem 25-Jährigen droht eine Freiheitsstrafe von bis zu einem Jahr.
3: Und nach dem Waldbrand in Schäffau laufen jetzt die Ermittlungen zur Brandursache. Das Feuer hat, wie berichtet, gestern am Nachmittag nach einem mehrtägigen Großeinsatz endgültig gelöscht werden können. Rund 9000 Quadratmeter Wald sind beschädigt worden. Warum der Brand ausgebrochen ist und wie hoch der entstandene Schaden ist, ist derzeit noch unklar. Soweit also die Tirol-Nachrichten und wir sind damit bei Ihnen auf den Tiroler Straßen. Zurück zu Anna-Maria Rödig.
0: Vielen Dank, Christine. Das ist der U1 Verkehrsservice um 8.33 Uhr. Und da habe ich nach wie vor immer noch die Sperre für Sie. L16 Pitztalstraße ist in beide Fahrtrichtungen gesperrt im Gemeindegebiet von St. Leonhard ab dem Ortsteil Weißwald bis zum Talende. Grund dafür ist, wie berichtet, ein Murenabgang. Wenn sich in dieser Sache etwas tut, dann informieren wir Sie natürlich sofort. Ansonsten haben Polizei und ASFINAG nichts gemeldet. Kommen Sie gut an Ihr Ziel. Heute heißt es, möglichst einen kühlen Kopf bewahren. Die Sonne, die meint's nämlich den ganzen Tag gut mit uns. Gleichzeitig klettern die Temperaturen auf hochsommerliche 31 bis 38 Grad. Ein paar größere Quellwolken ziehen am Nachmittag über die Berge. Ansonsten bleibt das Wetter ruhig und freundlich. Die aktuellen Temperaturen in Brixlek messen wir 21 Grad. Bei Ihnen in Zirl hat's 20 und in Lermoos werden uns derzeit 19 Grad angezeigt.
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0: Hallo Driss aus dem Zillertal und jetzt gibt's wieder ein bisschen Angeberwissen bei uns.
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2: 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Unsere heutige Frage lautet:
0: Wer hat eigentlich den Lippenstift erfunden? Ist es eine berühmte Schauspielerin aus Hollywood gewesen? Eine Mode-Ikone? Oder steckt vielleicht ganz eine andere Geschichte dahinter? Christine, du weißt mehr dazu.
3: Tatsächlich reicht die Geschichte des Lippenstifts viel weiter zurück, als viele denken. Schon vor rund 5000 Jahren haben Menschen ihre Lippen betont, zum Beispiel im alten Ägypten mit farbigen Pigmenten. Auch berühmte Persönlichkeiten der Antike sollen schon Lippenfarbe verwendet haben.
0: Also Lippenstift ist kein moderner Beauty-Trend, sondern ein echtes Stück Kulturgeschichte.
3: Genauso kann man sagen, die Entwicklung hin zum Lippenstift, wie wir ihn heute kennen, ist aber vor allem mit dem französischen Traditionshaus Guerlain verbunden. Im Jahr 1870 ist dort mit Nemi Blepe übersetzt Vergiss mich nicht, der erste Lippenstift in Stiftform erfunden worden.
0: Ein Lippenstift mit einem ganz schön romantischen Namen, muss man sagen. Und er ist damals ein echtes Luxusprodukt gewesen.
3: Absolut, der Stift ist in einem eleganten Gehäuse mit Schiebemechanismus verpackt und sogar nachfüllbar gewesen. Eine echte Innovation war es damals, für die damalige Zeit. Seitdem hat sich der Lippenstift immer wieder weiterentwickelt, von ersten roten Farbtönen über praktische Drehhülsen bis hin zu unzähligen Farben und pflegenden Varianten.
0: Ja, vom kleinen Farbtupfer bis zum echten Statement also. Und auch heute gehört der Lippenstift für viele einfach dazu zum täglichen Styling.

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0: 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Ein paar Problemchen sind schon eingetroffen, aber wir haben noch Platz für ein paar weitere.

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1: 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Und ein wichtiges Wort heute, Almmilch. Ja, wenn Sie nämlich heute Zeit haben, schauen Sie gerne zwischen 10 und 12 Uhr in der Erlebnissennerei im Zillertal in Meierhofen vorbei. Da sind wir nämlich heute mit unserer Tour U1 unterwegs. Und mit dem Losungswort Almmilch gibt's genau in dieser Zeit einen freien Eintritt in den Bauernhof und die Schausennerei, aber nur für die 50 Schnellsten. Also, am besten jetzt schon auf den Weg machen, dass Sie pünktlich um 10 Uhr dann in der Erlebnissennerei Zillertal in Meierhofen sind und mit dem Losungswort Almmilch gibt's für die 50 schnellsten Personen einen freien Eintritt in den Bauernhof und in die Schausennerei. Sollten Sie sich nicht entgehen lassen. Vor Ort sein wird übrigens Fabian Strickner. Der wird da ein bisschen für gute Stimmung und mit ganz, ganz viel U1-Musik sorgen. Musikalisch geht's jetzt dann gleich weiter mit Vincent und Fernando und auch die Meierin begleitet uns zu den Weltnachrichten um 9 Uhr.
2: Das Wunschkonzert macht am Sonntag eine Pause. Bis bald. Alles Gute, euer Charlie Girmay.
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1: Mit Hannes Harp, guten Morgen. Der heimische Energiekonzern Verbund hat in den ersten 6 Monaten des Jahres um 1/3 weniger Gewinn gemacht. Grund dafür ist unter anderem die Trockenheit. Die Wasserkraftwerke haben fast 1/3 weniger Strom produziert, weil die Flüsse derzeit so wenig Wasser führen. Betroffen sind die großen Kraftwerke an der Donau, am Inn, der Drau oder der Enns. Besonders aber die über 4000 Kleinwasserkraftwerke haben teils um die Hälfte weniger Strom erzeugt. Besonders stark betroffen sind hier kleine Kraftwerke in Oberösterreich und im Waldviertel. Ungewöhnlich niedrige Limits bei Bankomaten verwundern derzeit viele Bankkunden. Ein Test hat ergeben, dass einzelne Bankomaten plötzlich pro Behebung nur mehr 200 Euro ausspucken, statt wie gewohnt 400 Euro. Wer also mehr Geld braucht, muss mehrmals abheben. Das betrifft hunderte Automaten in ganz Österreich. Die österreichische Nationalbank bestätigt, dass es teils niedrigere Limits bei den Geräten gibt. Dahinter vermuten die heimischen Notenbanker, dass einzelne Betreiber ihre Erlöse aufbessern wollen. Die Bankomatbetreiber verdienen nämlich pro Transaktion. Ein 16-Jähriger ist gestern am späten Nachmittag in Tirol im Bezirk Kitzbühel mit einem Traktor tödlich verunglückt. Der Jugendliche war mit 2 Anhängern unterwegs und ist von der Fahrbahn abgekommen und in das Bachbett der Fieberbrunner Ache gestürzt. Der 16-Jährige ist an den schweren Verletzungen gestorben. Autofahrer auf der A22 der Donauuferautobahn haben in der Nacht auf heute einen Umweg nehmen müssen. Die Asfinag hat den Kaisermühlentunnel gesperrt. Grund ist eine Einsatzübung gewesen. Angenommen wurde eine Massenkarambolage mit Verletzten. Alle 4 Jahre üben die Helfer von Feuerwehr, Rettung, Polizei und Asfinag gesetzlich vorgeschrieben so einen Einsatz. Schwere Unfälle in Straßentunneln passieren immer öfter, sagt uns die Asfinag.
2: Und wir sind damit auch gleich auf den Tiroler Straßen. Das ist der U1 Verkehrsservice um 9:02. Nach wie vor gesperrt ist die L16 Pitztalstraße in beide Fahrtrichtungen im Gemeindegebiet von St. Leonhard ab dem Ortsteil Weißwald bis zum Talende. Grund ist eben die Mure, die dort abgegangen ist. Die Aufräumarbeiten laufen dort auf Hochtouren und wir informieren Sie, sobald es da eine Änderung gibt. Ansonsten ist uns von Polizei und Asfinag nichts Besonderes gemeldet worden. Kommen Sie gut an Ihr Ziel. Die aktuellen Temperaturen bei uns im Land. In Seefeld messen wir momentan 20 Grad, bei Ihnen in Hall hat es 23 und in Jochberg werden uns 21 Grad angezeigt. Der Sommer zeigt sich heute generell wieder von seiner heißen Seite. Bei viel Sonnenschein steigen die Temperaturen auf 31 bis 38 Grad. Besonders im Inntal wird es richtig heiß. Quellwolken, die zeigen sich zwar am Nachmittag, aber meistens bleibt es trocken. Nur über Osttirols Bergen ist teilweise mit Gewittern zu rechnen.
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2: So, damit sind wir am Ende der heutigen Frühsendung angelangt. Hoffentlich sind Sie gemeinsam mit uns gut in diesen Donnerstag gestartet. Wir begleiten Sie auch in der kommenden Stunde mit Ihrer Lieblingsmusik. Unter anderem mit dabei die Jutzis, Melanie Payer, The Eagles und Marco Spiegel. Und ab 10 Uhr, da melde ich mich dann wieder und wir bekommen da dann immer wieder Eindrücke von unserer U1 Unterwegstour und zwar von Fabian Strickner. Noch lässiger ist aber natürlich direkt vor Ort mit dabei zu sein. Also, wenn Sie möchten, nach Meierhofen fahren, in die Erlebnissennerei im Zillertal und übrigens, die ersten 50 Personen, die mit dem richtigen Losungswort kommen, die kriegen einen freien Eintritt in den Bauernhof und die Schausennerei zwischen 10 und 12 Uhr. Und das Losungswort, das lautet heute Almmilch. Also mit dem Begriff Almmilch bekommen die ersten 50 Personen einen freien Eintritt in den Bauernhof und die Schausennerei. Anna-Maria Rödig sagt damit danke fürs Einschalten. Machen Sie es gut inzwischen. Wir hören uns dann später wieder.

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1: Es ist genau 9.30 Uhr im Studio Christine Trainer. Einen schönen Vormittag. Die nach den Murenabgängen gesperrte Pitztalstraße könnte heute Mittag wieder geöffnet werden. Heftiger Regen und Hagel haben gestern Abend zwei Muren ausgelöst, die Geröll und Schlamm auf die Straße gespült haben. Verletzt worden ist niemand, dennoch sitzen aktuell rund 1000 Personen fest. Seit der Nacht laufen die Aufräumarbeiten auf Hochtouren. Aber auch im hinteren Ötztal sind die Einsatzkräfte weiter im Einsatz. Dort werden Straßen freigeräumt sowie überflutete Keller und Garagen ausgepumpt. Nach dem schweren Traktorunfall gestern am Nachmittag in St. Johann gibt es jetzt traurige Gewissheit. Wie die Polizei heute mitteilt, ist ein 16-Jähriger dabei ums Leben gekommen. Der Jugendliche war mit einem Traktor und zwei Anhängern auf der Hochkönigstraße unterwegs, als das Gespann von der Fahrbahn abgekommen und schließlich in die Fieberbrunner Ache gestürzt ist. Die Bergung war äußerst schwierig und hat mehrere Stunden gedauert. Feuerwehr, Wasserrettung, Rettung und Polizei sind im Großeinsatz gestanden. Uns Kinder großzuziehen ist eine große Herausforderung. Immer wieder tauchen dabei verschiedene Probleme und Fragestellungen auf. Damit Eltern rasch Beratung erhalten, setzt die Stadt Innsbruck auf ein besonderes Angebot. Rosi Eigner-Gartl berichtet.
2: An verschiedenen Spielplätzen im Innsbrucker Stadtgebiet können Eltern niederschwellig mit den Beratern der Stadt Innsbruck und des Teilhabenetzwerkes Fifi Familien im Fokus Innsbruck ins Gespräch kommen. Mit dem mobilen Infopoint sollen sich die Eltern gut begleitet fühlen. Das Angebot ist kostenlos und richtet sich vor allem an Familien, die bisher meist wenig bis gar keinen Zugang zu den vorhandenen Beratungsangeboten hatten. Die Infobeinstände sind am 11. August im Spielplatz Rapoldi-Park und am 26. August am Spielplatz Dr. Alois Luca-Platz zu finden.
1: Soweit das Neueste aus unserem Land.
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1: Mit Hannes Haab. Die heimische Wirtschaft erholt sich kaum. Von April bis Juni ist die Wirtschaftsleistung in Österreich nur um 0,2% im Vergleich zum Anfang des Jahres gewachsen. Das ist das Ergebnis der Schnellschätzung des Wirtschaftsforschungsinstituts. Vor allem der gestiegene Rohölpreis als Folge des Irankriegs belastet die Unternehmen. Das staatliche Sparpaket sowie, dass die Menschen weniger kaufen, hat ebenso dazu beigetragen. Der heimische Energiekonzern Verbund hat in den ersten 6 Monaten des Jahres um ein Drittel weniger Gewinn gemacht. 518 Millionen Euro stehen unterm Strich. Grund dafür ist unter anderem die Trockenheit. Die Wasserkraftwerke haben fast ein Drittel weniger Strom unter dem langjährigen Schnitt produziert, weil die Flüsse derzeit zu wenig Wasser führen. Auch der niedrigere Strompreis drückt den Gewinn. Heute ist Internationaler Tag der Freundschaft und gute Freunde tun nicht nur der Seele, sondern auch der Gesundheit gut. Menschen mit sozialen Kontakten sind zufriedener, erklärt Christina Behran, Vizepräsidentin des Berufsverband österreichischer Psychologen.
2: Ich würde gerne mitgeben, dass Freundschaften jetzt absolut kein Luxus sind, ja, sondern ein Schutzfaktor für psychische und physische Gesundheit. Und es ist Interesse und Aufmerksamkeit. Ist da ein hohes Investment in die Hege und Pflege von Freundschaften.
1: Einsamkeit ist allerdings weit verbreitet. Im Vorjahr hat sich mehr als jeder Vierte in Österreich zumindest manchmal einsam gefühlt. Ein neues Leben für ausgemusterte E-Auto-Batterien gibt es jetzt in Wien. Etwa 400 alte Autobatterien speichern dort überschüssigen Sonnenstrom aus einer Photovoltaikanlage des Energieversorgers Wien Energie im 23. Bezirk. Der Strom von einer Fläche etwa so groß wie 2 Fußballfelder fließt bei Bedarf dann wieder zurück ins Netz.
3: Und damit sind wir auf den Tiroler Straßen. Das ist der U1-Verkehrsservice um 9:02. Und nach wie vor haben wir die Sperre im Pitztal. Die L16 Pitztalstraße ist in beide Fahrtrichtungen nach wie vor gesperrt. Im Gemeindegebiet von St. Leonard ab dem Ortsteil Weißwald bis zum Talende. Grund ist die Mure, die da gestern abgegangen ist. Die Aufräumarbeiten laufen nach wie vor auf Hochtouren. Wenn sich da etwas tut, dann werden wir es Ihnen gerne weiterleiten. Ansonsten ist uns nichts bekannt. Polizei und ASFINAG haben nichts Gröberes gemeldet. Und damit gute Fahrt. Es wird ein heißer Donnerstag. Die Temperaturen, die klettern auf 31 bis teilweise sogar 38 Grad. Der Hitzepol, der liegt im Inntal, auch in 2000 Metern Höhe, also am Berg, hat es um die 21 Grad. Dazu scheint den ganzen Tag über die Sonne, stellenweise tauchen Quellwolken auf. Regen gibt es aber am ehesten über den Osttiroler Bergen. Die aktuellen Temperaturen bei Ihnen in Absam ist es schon ziemlich warm mit 26 Grad. Brandberg meldet 24. Und in Elmen messen wir momentan 23 Grad. Der Freitagmorgen wird dann erneut strahlend sonnig und es wird wieder extrem heiß. Die Temperaturen erreichen bis zu 38 Grad. Vor allem am Abend können dann stellenweise kräftige Gewitter niedergehen. Dazu frischt dann auch ein lebhafter bis kräftiger Wind auf.
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3: Die Erlebnissennerei Meierhofen im Zillertal ist in dieser Stunde wieder Ort des Geschehens und damit schönen Donnerstagvormittag. Unsere U1-Unterwegstour macht dort Halt und für alle, die vielleicht arbeiten müssen oder einfach nicht vorbeischauen können, meldet sich Fabian Strickner im Laufe der Stunde immer mal wieder mit ein paar Eindrücken. Und dazwischen gibt's natürlich ganz, ganz viel von ihrer Lieblingsmusik. Gleich den Andreas Gabalier und den Anfang in der Stunde macht André Busse. Einen schönen Vormittag.

0: Andreas Gabalier hier auf U1 am Vormittag. Ja, und wir sind ja gerade unterwegs mit unserer Sommertour. Fabian Strickner meldet sich da das erste Mal aus Meierhofen.
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2: Ja, schönen Vormittag, Anna-Maria und an alle U1-Hörer. Wir sind bereit heute für die nächste Station von U1 unterwegs, eben direkt aus der Erlebnissennerei Zillertal. Wir sind beim Schaubauernhof und auch heute natürlich bei der Erlebnissennerei. Da kann man alles erfahren rund um die Produktion. Es gibt ja die unterschiedlichsten Produkte und da erfahrt man, wie das alles funktioniert, bis es dann eben quasi im Geschäft landet. Wir stehen direkt neben der größten Milchkanne der Welt, kann man sagen. Das ist nämlich eine Riesenrutsche. Schaut aus wie eine Milchkanne und da hat man ganz, ganz viel Spaß. Ansonsten ist natürlich auch viel geboten. Unter anderem ein Mini-Traktoren-Parcours ist aufgestellt und wir haben auch viel mit dabei. Heute das U1 Glücksrad. Da haben wir viele tolle Preise auch von der Erlebnissennerei Zillertal zur Verfügung gestellt bekommen. Also da kann man das Glück probieren. Auch unsere Fotobox ist dabei für ein schnelles Erinnerungsfoto zwischendurch und das herrliche Wetter, das haben wir auch bestellt. Also es ist ein sehr, sehr feiner Tag. Am besten einfach vorbeischauen und mit uns diese Station heute genießen. Und einer, der auch mit dabei ist, das ist unser Ferienreporter. Wir haben immer wieder die Kinderlein auch mit dabei bei unseren Stationen. Das ist heute der Leon. Servus.
3: Hallo Fabian.
2: Leon, wie gefällt es dir bislang? Also wo hast du schon ein bisschen reingeschaut?
3: Also wir haben schon reingeschaut in den Strohstadel. Da kann man raufklettern, dann kann man auch runterspringen. Dann gibt es auch noch sehr viele Spielplätze. Und Tiere, was man streichen kann, zum Beispiel die Ziegen und die Kühe. Man kann auch in die Ställe reingehen bei den Ziegen. Und ja, eigentlich ganz toll da.
2: Also schon was Nettes, oder? Wenn man da die Viecher ein bisschen umschauen kann, auch streichen kann.
3: Ja, ich kann es empfehlen herzukommen, weil wir haben ja, wie gesagt, das Glücksrad da mit vielen Preisen. Und ja.
2: Ja, also der Leon lädt auch herzlich ein, also vorbeischauen. Wir melden uns dann natürlich im Laufe des Vormittags wieder mit spannenden Eindrücken und schicken damit wieder liebe Grüße nach
3: Schwarz.
0: Vielen, vielen Dank, liebe Grüße zurück. Das klingt auf jeden Fall nach jeder Menge Spaß. Also wenn es geht, schauen Sie unbedingt vorbei in der Erlebnissennerei im Zillertal.

0: die aktuelle von Martin Baker hier auf Radio U1 Tirol. Die nach den Mohrenabgängen gesperrte Pitztalstraße, die bleibt auch vorerst noch gesperrt. Wie es da momentan ausschaut, wir haben ein Update für Sie in circa 10 Minuten in den Tirol-Nachrichten mit Christine Treiner. Und davor gibt's musikalisch noch die Fetzigen und Laura Wilder für Sie.
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0: Studio wieder Christine Trainer.
1: Einen schönen Vormittag.
0: Mit den Tirol Nachrichten.
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1: In Tux ist gestern ein 68-jähriger Landwirt bei einem Arbeitsunfall ums Leben gekommen. Der Mann ist in seinem Stall rund 6 Meter tief von einer Leiter in eine Heubelüftungsbox gestürzt. Für den 68-Jährigen ist jede Hilfe zu spät gekommen. Er ist noch an der Unfallstelle verstorben. Wie es genau zu dem Unfall gekommen ist, wird jetzt von der Polizei untersucht. Die nach den Murenabgängen gesperrte Pitztalstraße bleibt vorerst noch gesperrt. Seit der Nacht laufen die Aufräumarbeiten auf Hochtouren. Bei Blankeross haben 2 Muren die Straße auf einer Länge von jeweils rund 100 Metern mit Geröll und Schlamm verschüttet. Über die Aufräumarbeiten erklärt Hartmut Neurauter von der zuständigen Straßenmeisterei Zams.
3: Vom Riffelsee haben wir die Bagger runtergeholt. Es seien nachher die Aufräumungsarbeiten hinten beim Reiselerinnen gleich gestartet und da hat man die Nacht durchgearbeitet, weil es sicher war. Im vorderen Bereich hat man die Arbeiten eingestellt, weil es zu gefährlich war. Und wir versuchen bis heute mittags die Straße für den Verkehr zum Beispiel wieder freizugeben.
1: Mehrere Bagger und Radlader sind im Einsatz. Auch im hinteren Ötztal laufen die Aufräumarbeiten auf Hochtouren. Und die Bestellung des Präsidenten des Tiroler Landesverwaltungsgerichts ist jetzt auch vor Gericht bestätigt worden. Ein Richter hatte sich gegen die Ernennung von Klaus Wallnöfer beschwert. Das Landesverwaltungsgericht hat die Beschwerde aber abgewiesen. Es gebe keine Hinweise darauf, dass andere Bewerber benachteiligt worden sind oder die Entscheidung schon vorher festgestanden sei, wie es heißt. Soweit also die Tirol-Nachrichten und damit schauen wir zum Verkehr. Da ist ein bisschen was los, Anna-Maria.
0: Ganz genau so ist es. Vielen Dank, Christine. Das ist der U1 Verkehrsservice, jetzt um 10.32 Uhr. Und da müssen wir unter anderem nach Kitzbühel schauen, durchs Ortsgebiet, durch Kitzbühel durch. Dauert es derzeit ein bisschen länger, da müssen Sie um die 10 bis 15 Minuten mehr Zeit einplanen. Auch durch St. Johann brauchen Sie ein bisschen Geduld, auch dort brauchen Sie um die 10 Minuten länger. Wir schauen weiter auf die A12 Interlautobahn in Fahrtrichtung Kiefersfelden beim Grenzübergang, also bei der Ausreise aus Tirol, da dauert es direkt vor der Grenze um die 10 Minuten länger. Und am Schluss noch auf die B169 Zillertalstraße in Fahrtrichtung Wiesing. Ab Fügen müssen Sie talauswärts 20 bis 30 Minuten mehr Zeit einplanen. Wir wünschen viel Geduld und eine gute Fahrt.
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0: 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Beatrice Egli ist das.

0: Die aktuelle von den Edelseern, das ist ihr Lieblingsradio U1 Tirol und U1 ist auch heute wieder unterwegs. Wir sind im Zillertal und zwar bei der Erlebnissennerei in Meierhofen. Gerne noch vorbeischauen, wenn Sie ein bisschen Zeit übrig haben. Fabian Strickner ist vor Ort und hat sich mal ein bisschen umgehört. Es ist anscheinend schon einiges los dort.
1: Ja, viele Gäste sind heute schon hereingekommen, gleich um Punkt 10 Uhr mit dem Losungswort. So auch die
2: Melanie
1: und der
3: Daniel.
1: Wo seid ihr her?
2: Wir sind aus Deutschland, Wolfsburg, oben im Norden.
1: Warum habt ihr gesagt, ihr müsst da heute vorbeischauen?
2: Ja, wir sind hier nebenan im Ort zum Urlaub machen und sind eben in unser Auto eingestiegen, wollten eigentlich zu einer Bergbahn, haben das gehört im Radio und haben gedacht, Mensch, hier halten wir doch mal schnell an, ne?
1: Also die Pläne schnell geändert und hat sich ausgezahlt oder bislang? Was habt ihr schon erlebt, gesehen?
2: Wir haben uns schon eben die Kühe angeschaut, wie gut es denen hier geht. Dann haben wir uns die Hühner angeschaut und die Kinder hatten ganz viel Spaß hinten bei den Ziegen, weil man da halt auch direkt reingehen kann und das ist für die Kinder natürlich immer ein tolles Erlebnis.
4: Ich bin die Sabina.
1: Und du bist?
4: Bianca.
1: Warum seid ihr jetzt direkt schon gleich am Start um Punkt 10 reingekommen?
4: Ja, dass wir mit den Kindern etwas an die Ferien erleben können und weil es ein cooles Angebot ist. Du halt mit den Kindern durchschauen und den Joghurt kosten und zu den Tiefviechern schauen.
1: Genau. Was habt ihr bis jetzt schon gesehen?
5: Ja, wir wohnen schon an der Sennerei innen, haben schon Joghurt probiert und Käse und wir haben schon die Viecher gesehen, die Ziegen und die Kühe.
1: So, wer ist jetzt bei mir?
6: Der Andi Häuser aus der Schweiz.
1: Aus der Schweiz, extra heute für U1 gekommen?
6: Fast, wir machen hier Urlaub, 2 Wochen.
1: Aber ich hab's euch gedacht, du schaust gern vorbei.
6: Ja.
1: Was habt ihr bis jetzt schon so wie Eindrücke gesammelt?
6: Viele. Die Kühe im Hof, die Ziegen, unser Foto, das noch hängt, vor 10 Jahren.
1: Das heißt, ihr seid Stammgäste im Zillertal im Meierhof?
6: Genau, seit gut 30 Jahren.
1: Was gefällt euch da besonders gut?
6: Die Berge, die Leute, alle freundlich.
1: Und das Essen natürlich auch?
6: Und das Essen auch.
1: Besser wie in der Schweiz?
6: Fast.
1: Den Käse von dir können wir nicht ganz mithalten, aber mit den vielen alten Produkten, glaube ich, sind wir schon vorne dabei.
6: Genau. Wenn wir hier sind, regional.

0: Nina Mondschein war das. Das ist ihr Lieblingsradio U1 Tirol. Fein, dass Sie alle wieder da sind. Schön, dass wir Sie begleiten dürfen. Gleich gibt's noch ein bisschen mehr. Ganz viel guter Musik. Wir haben gleich ein Musikduo aus Zirl gegründet 1990 und vor allem bekannt für ihre volkstümlichen Stimmungslieder. Wer das ist, hören wir in wenigen Minuten.
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1: Mit Alexander Fekonja. Nach den schweren Unwettern gestern Abend wird in Tirol weiter aufgeräumt. Besonders schwer getroffen hat es Sölden im Ötztal. Dort ist bei den Rufenhöfen eine große Mure abgegangen. Rund 30 Personen mussten in Sicherheit gebracht werden. Außerdem wurde ein Klärwerk von Schlamm und Geröll verschüttet. Verletzt wurde aber zum Glück niemand. Der Iran-Krieg und die dadurch gestiegenen Erdölpreise bremsen die heimische Wirtschaft. Die Wirtschaftsleistung in Österreich ist im zweiten Quartal kaum gewachsen, ist das Ergebnis der Schnellschätzung vom WIFO. Die Details hat Hannes Haab.
2: Die Wirtschaft tritt auf der Stelle. Nach einem zarten Wachstum von 0,2% in den Quartalen davor liegt die heimische Wirtschaftsleistung in etwa auf dem Niveau von Jänner bis März. Schuld daran ist vor allem der hohe Ölpreis als Folge des Iran-Kriegs, aber auch das staatliche Sparprogramm drückt das BIP, sowie dass die Menschen wegen der steigenden Preise weniger kaufen. Das trifft die Industrie und auch die Bauwirtschaft ist leicht geschrumpft. Im Handel, beim Verkehr, den Hotels und in der Gastro gibt es immerhin ein leichtes Plus von 0,3%.
1: Auch Mobilfunkkonzerne, Bankenversicherungen sowie im Immobiliensektor verzeichnen ein leichtes Plus von fast 1%, heißt es vom WIFO. China und die USA streiten sich über humanoide Roboter. Die USA haben ausländische Roboter, etwa menschenähnliche Modelle und Roboterhunde mit einem Einfuhrverbot belegt, weil sie Angst vor Spionage und Datensammlung haben. China ist darüber verärgert und droht den USA mit einer Antwort. Der Streit ist Teil eines größeren Technologiekonflikts zwischen den beiden Ländern. Und FIFA-Präsident Infantino bleibt bei seinem umstrittenen Investorenplan. Es sei eine einmalige Chance für den Fußball und für die Fans werde sich ohnehin nichts ändern, sagt er in einem Video. Externe Geldgeber sollen ja künftig Anteile an einem neuen FIFA-Tochterunternehmen kaufen, das die WM-Rechte bündelt. Vor allem von den europäischen Verbänden kommt scharfe Kritik. Sie wollen heute auch über die Pläne beraten.
3: Und damit hallo zu Ihnen hinters Lenkrad. Das ist der U1 Verkehrsservice und es ist einiges los auf den Straßen. Wir starten einmal in Zirl. Da ist ein Unfall passiert im Gemeindegebiet von Zirl in Fahrtrichtung Hochzirl. Da hat sich bereits ein Stau aufgebaut. Also wenn Sie durch Zirl durchfahren, dann müssen Sie ein bisschen mehr Zeit einplanen. Dann schauen wir weiter auf die B169 Zillertalstraße in Fahrtrichtung Wiesing. Ab Fügen brauchen Sie da 15 bis 20 Minuten länger. Weiter auf die A12 Interlautobahn, da gibt es Grenzwartezeiten beim Übergang Kufstein-Kiefersfelden, bei der Ausreise aus Tirol, also da dauert es um die 10 Minuten länger. Und dann noch zwei Problemstellen auf der B161 Basturnstraße, einmal in Fahrtrichtung Oberndorf, durch Kitzbühel durch dauert es um die 10 Minuten länger und ebenfalls auf der B161 Basturnstraße in Fahrtrichtung Kirchdorf durch St. Johann durch, auch da dauert es um die 10 Minuten länger. Wir wünschen viel Geduld und kommen Sie gut an Ihr Ziel. Die aktuellen Temperaturen bei uns im Land. In Götzens messen wir derzeit 27 Grad, bei Ihnen in Ginzling hat es 26 und im Pfunz werden uns derzeit 25 Grad angezeigt. Heute heißt Sonnenbrille nicht vergessen, es ist nämlich den ganzen Tag über sonnig und die Temperaturen, die klettern auf 31 bis 37 Grad. Hitzepol, der liegt im Inntal, dort können es auch bis zu 38 Grad werden. Stellenweise tauchen auch größere Quellwolken auf, Schauer gibt es aber keine und wenn, dann nur in den Bergen Osttirols. Morgen am Freitag schaut das ein bisschen anders aus. Auch morgen ist es wieder extrem heiß und sonnig. Gegen Abend, da kann es dann aber stellenweise ziemlich kräftig gewittern. Dazu weht dann auch ein lebhafter bis kräftiger Wind.
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3: Auch in dieser Stunde richtet sich unser Blick ins Zillertal. U1 unterwegs ist zu Gast in der Erlebnissennerei in Meierhofen. Und damit feinen Vormittag. Ich freue mich, dass Sie wieder da sind. Fabian Strickner, der meldet sich auch in dieser Stunde wieder und wird uns ein paar Eindrücke aus dem Zillertal von der Erlebnissennerei liefern. Bis es dann wieder soweit ist, sorge ich jetzt direkt aus dem Studio mal für richtig gute Stimmung. Z3 gibt's gleich und den Anfang in dieser Stunde macht Mike Leon Grosch. Und damit feinen Vormittag.

0: einen definitiv ziemlich sonnigen und feinen Arbeitsplatz, würde ich jetzt einmal behaupten, hat gerade mein Kollege Fabian Strickner. Der ist nämlich auf Mission sozusagen mit unserer Tour.
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3: Ja, wieder einen feinen Vormittag direkt aus Moorhofen, hier im hinteren Zillertal von unserer nächsten Station von U1 unterwegs. Und da freue ich mich, dass heute jetzt auch der Geschäftsführer der Erlebnissennerei Zillertal, und zwar der Christian Kröll, bei mir ist. Servus Christian einmal.
4: Ja, Fabian, grüß dich und natürlich grüßt euch alle Hörer an U1, an den Radiogeräten. Super, dass ihr heute bei uns in der Erlebnissennerei seid.
3: Ja, und da kann man wirklich einiges erleben. Erzähl mal ganz kurz, also was ist speziell hier rund um den Schaubauernhof sozusagen zu erleben? Es ist ja ein wildes Treiben hier schon.
4: Ja, Erlebnissennerei Zillertal, das sagt ganz, ganz viel. Wir haben natürlich ein Programm für die ganze Familie, wo man zuerst also die Produktion anschauen kann, also den Käsemeister sozusagen über die Schulter schauen, dann mit unseren hochmodernen Verköstigungsstationen Käse verkosten, Milch, Joghurt verkosten kann und dann natürlich das Highlight, unser Schaubauernhof, wo wir uns ja jetzt gerade befinden, wo wir wirklich Spezialitäten für die Kinder haben, wo sie viel lernen können, über die Landwirtschaft spielerisch lernen können, dann einen super schönen Spielplatz haben, aber das ganz Besondere ist, auch mit den Tieren spielen können, mit den Tieren zusammen sein, und wenn man da die Kinderaugen schaut, das ist einfach einzigartig, was für Erlebnisse, Bezugserlebnisse zu den Tieren, speziell zu den Ziegen, die in kurzer Zeit aufbauen, dass sie sich teilweise schwer trennen und einfach nicht mehr nach Hause wollen. Also ich kann es nur empfehlen, kommt vorbei, das ist ein Erlebnis für die ganze Familie.
3: Und es ist eben auch sehr, sehr lehrreich, wie man schon gehört hat, das heißt, diese Kreislaufwirtschaft zu verstehen, wenn man eben das Produkt im Geschäft dann kauft, ist, glaube ich, auch euch besonders wichtig, damit man dieses Wissen auch weitergibt.
4: Genau, du hast gesagt, Fabian, Kreislaufwirtschaft ist sicher das richtige Wort. Wir haben nämlich speziell mit unserer Almmilch oder mit den Produkten der Erlebnissennerei Zillertal, die ausschließlich von den Bergbauernhöfen und Bergbauern von uns im Zillertal kommen, dürfen diese wertvolle Heumilch dann veredeln und zu wirklich guten Produkten herstellen. Das heißt, wir haben eine super Grundqualität, wir haben ein Premium-Produkt, was wirklich sehr, sehr gut tut, und ganz nebenbei schützen wir damit auch noch unsere Landschaft, pflegen unsere Landschaft, dass auch zum Beispiel der Tourismus stattfinden kann. Und darum, glaube ich, haben wir mit den Produkten der Erlebnissennerei, mit den Heumilchprodukten ein Rundumpaket, das selten auf dem Markt so gibt und das sich sehen lassen kann.
3: Klingt also alles hervorragend. Da sage ich danke für den Moment. Wir sprechen dann später noch einmal weiter mit dem Christian und schicken einstweilen wieder liebe Grüße zurück nach Schwarz.
0: Ja, liebe Grüße nach Meierhofen. Ihr lasst es euch ja richtig gut gehen dort. So ist es richtig. Wir sorgen inzwischen, bis ihr euch wieder meldet, für gute Musik. Bernhard Brink begleitet uns durch den Vormittag. Ich sitze allein.

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0: Ja, noch soll er auf jeden Fall schon bleiben, der Sommer, auch wenn es momentan ziemlich heiß ist. Aber einfach zurückziehen in anschattige Platzhallen, dann halten wir das schon durch. Nat King Cole sorgt auf jeden Fall für ganz, ganz viel gute Laune. Und noch besser wird die Stimmung, wenn wir auf die Uhr schauen. Es ist schon 11.20 Uhr, also die Mittagspause ist gar nicht mehr so weit entfernt. Davor gibt's aber noch die Baggerburm und die Claudia Jung hier auf U1 und pünktlich um 11.30 Uhr haben wir dann wieder ein Update aus Tirol für Sie.
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0: Ja, da kommt schon ein bisschen Mittagsgefühl auf, wenn wir den Baggerburm so zuhauchen. Eine halbe Stunde haben wir noch, dann ist es 12 Uhr, dann haben Sie hoffentlich Mittagspause. Jetzt gibt's erst einmal die Tirol-Nachrichten mit Christine Trainer.
1: Einen schönen Vormittag.
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1: Die Automobilbranche erlebt aktuell durchwachsene Zeiten. Nachdem die VW-Tochter Porsche den Wegfall von 5.000 Jobs bekannt gemacht hat, sollen jetzt auch bei BMW weltweit 8.000 Stellen gestrichen werden. Auswirkungen hat das auch auf Tirol, denn unser Land gilt als wichtiger Zulieferer für die europäische Automobilindustrie, insbesondere für Deutschland und Frankreich. Der stellvertretende Tiroler Wirtschaftskammerpräsident Markus Dax von den Steckerwerken in Innsbruck erklärt dazu:
3: Wir liefern keramische Komponenten für die Temperaturregelung in Verbrennungsmotoren zum Beispiel. Wir merken das, wenn wir unsere Bedarfsabfragen machen bei unseren Kunden, dass die Prognosen immer unsicherer werden und man eher pessimistisch plant im Bereich Automotive. Das heißt, es wird im Vorfeld wird quasi angekündigt, wir brauchen voraussichtlich nächstes Jahr 25% weniger. Das liegt eben an den Verkaufszahlen bei den französischen und bei den deutschen Herstellern. Und das ist das, mit dem wir uns natürlich dann aktiv auseinandersetzen und vorbereiten müssen strategisch.
1: Die hohe Flexibilität stellt die Zulieferer aus Tirol vor große Herausforderungen. Während der europäische Automobilmarkt schwächelt, erleben asiatische Hersteller aktuell einen Boom. Hier versuchen immer mehr Tiroler Zulieferer Fuß zu fassen. Nach den schweren Unwettern im hinteren Ötztal gehen die Aufräumarbeiten heute weiter. Besonders im Fokus steht das Klärwerk in Sölden. Dort haben Muren die Zufahrtsbrücke zerstört. Deshalb ist die Anlage derzeit nicht erreichbar. Söldens Bürgermeister Ernst Schöpf:
4: Und das Ganze ist einmal ziemlich eingepackt mit Schlamm, seien die ganze Nacht schon mit Baggern am Weg gewesen und haben aber unverändert noch keinen wirklichen Überblick, wie groß der Schaden ist. Also da haben wir ja die ganze Klärtechnik und natürlich vom Bauhof viel Gerätschaften untergebracht. Wie es da genau ausschaut, fehlt uns noch der Überblick. Aber wir sind am Arbeiten.
1: Auch überflutete Keller und Garagen werden weiter ausgepumpt, Straßen von Schlamm und Geröll befreit. In und um Sölden sind mehrere hundert Personen kurzzeitig in Sicherheit gebracht worden. Die Pitztalstraße, die ebenfalls vermurrt worden ist, soll laut aktuellen Informationen ab 13 Uhr wieder geöffnet sein. Und der ÖGB Tirol fordert mehr Hitzeschutz am Arbeitsplatz. Laut einer aktuellen Umfrage leiden fast 2/3 der Beschäftigten oft oder sogar täglich unter der Hitze in der Arbeit. Der ÖGB fordert deshalb bessere Schutzmaßnahmen, vor allem auch für Arbeitsplätze in Innenräumen wie Büros, Pflegeeinrichtungen oder Werkstätten. Und damit schauen wir jetzt schnell auf die Tiroler Straßen. Anna-Maria, da ist ziemlich viel los.
0: Ja, da ist einiges los. Das ist der U1 Verkehrsservice, jetzt um 11.33 Uhr. Wir starten einmal auf der B169 Zillertalstraße. In Fahrtrichtung Wiesing ab Fügen verlieren Sie da um die 20 Minuten. Dann haben wir Grenzwartezeiten auf der A12 Interlautobahn beim Übergang Kufstein-Kiefersfelden. Also bei der Ausreise aus Tirol müssen Sie 10 Minuten mehr einplanen. Und auch auf der B179 Fernbachstraße beim Übergang Füssen bei der Ausreise aus Tirol dauert es um die 10 Minuten länger. Da ist auch die Blockabfertigung mittlerweile aktiv. Dann schauen wir auf die B179 Fernbachstraße in Fahrtrichtung Reute zwischen Nassereit und dem Fernpass. Da dauert es 10 Minuten länger. Weiter auf die A13 Brennerautobahn in Fahrtrichtung Innsbruck zwischen Matrei und Schönberg müssen Sie eine Viertelstunde mehr Zeit einplanen und auch auf der L255 Planseestraße in Fahrtrichtung Deutschland dauert es entlang des Plansees ein bisschen länger, um die 10 Minuten. Danke Andrea fürs Melden. Wir wünschen eine gute Fahrt überall dort, wo es geht und kommen Sie sicher an Ihr Ziel.
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0: Motto begleitet uns durch den Donnerstagvormittag. Das ist Ihr Lieblingsradio U1 Tirol. Und U1 ist nach wie vor unterwegs. Unser Fabian Strickner ist im Zillertal bei der Erlebnissennerei in Meierhofen. Schalten wir noch einmal dorthin.
1: Ja, und bei mir steht noch der Christian Kröll, Geschäftsführer der Erlebnissennerei Zillertal, wo wir natürlich auch ein bisschen über die Geschichte sprechen wollen. Seit wann gibt es eben die Erlebnissennerei und seit wann beliefert ihr viele Kunden mit euren tollen Produkten?
2: Ja, also eigentlich unseren Betrieb, die Sennerei Zillertal, gibt es jetzt in der dritten Generation. Das heißt, in 1953 hat der Opa angefangen, Milch zu verarbeiten. Dann hat die Mama und der Papa den Betrieb übernommen, weiterentwickelt. Und der größte Step war sicher 1999, wo wir mit dem Bau der Erlebnissennerei begonnen haben. Und das ist eigentlich einzigartig. Wir sind damals von vielen totgeheißen worden und gesagt, das wird nie funktionieren, weil man ja eigentlich Lebensmittelbetriebe nicht herzogt. Da ist dann eher nur so bei den großen Betrieben, dass ein Wächter am Eingang sitzt und dass ja keiner reinkommt. Und wir haben eigentlich die Idee war, das komplett umzudrehen. Wir haben ein sehr, sehr cooles Produkt. Wir haben ein sehr sauberes Produkt. Und wir wollen unseren Konsumenten und Gästen einfach zeigen, wie Produktion funktioniert. Wo kommt die Milch her? Wie viel Aufwand ist die zu verarbeiten? Wie kommt die Milch in die Packung? Wie macht man den Käse draus? Natürlich auch verkosten. Und das war damals der Meilenstein, den wir gesetzt haben. Also im Jahr 99, 2000, genau mit Millennium, wo wir die Erlebnissennerei dann praktisch zum Aufsperren und zum Schuss gebracht haben.
1: Mhm. Nette Geschichte vielleicht am Rande, weil ich habe dir davor gesagt, dass ich in der Früh schon ein Wildpreisel bei Joghurt vor euch gegessen habe. Und das ist, glaube ich, einer speziellen Person quasi gewidmet, oder?
2: Wir haben einen Familienbetrieb und es tut immer ein bisschen menscheln. Wir haben ein bisschen aus dem Nähkästchen geplaudert, Fabian. Das Preiselbeerjoghurt, das ist eigentlich daraus entstanden, weil mein Opa, der Franz Geisler, hat immer am Abend Naturjoghurt und hat sich eine Preiselbeeren reingerührt. Und ihm zugunsten, eigentlich ihn zu ehren, haben wir dann dieses Wildpreiselbeerjoghurt entwickelt, was mittlerweile einer der bestdrehendsten Sorten am Markt ist und unsere Konsumenten sehr lieben. Das Preiselbeerjoghurt von der Erlebnissennerei Zillertal, wo der Ideengeber der Opa gewesen ist.
1: Wir dürfen auch noch ganz kurz was ansprechen natürlich, und zwar die Geschichten von der Alm, die wollen wir nicht vergessen, die ja auch, da wo ihr auch mit dabei seid, mit unserem Almfuchs und der Christine, die da auch viele interessante Geschichten immer bringen.
2: Ja, der Peter und die Christine machen die Geschichten von der Alm, glaube ich, wirklich sehr einzigartig. Und wir kriegen so viele Rückmeldungen von Konsumenten, die sagen, boah, wie cool ist das, die Geschichten von der Alm, was passiert da alles auf die Almen oben. Und ich glaube, das ist auch ein Teil der Wertschätzung, dass man die Leute, die was hinter dem Produkt steht, hervorhebt und schätzt, wie viel Arbeit die haben, dass wirklich das Ganze, diese Symbiose, sage ich einmal, mit Landwirtschaft, Tourismus, mit der wunderschönen Umgebung, wo wir leben dürfen, funktioniert. Und da haben die Almen essentiell. Und da haben wir wirklich auch mit U1 und mit der Agrarmarketing Tirol super Partner gefunden, um wirklich auch diese Menschen einmal hinter das Mikrofon hervorzuheben, was da wirklich alles passiert. Und man sieht es einfach an den Rückmeldungen der Konsumenten, dass das sehr, sehr positiv ist und gut ankommt. Und auch danke auch noch einmal an U1, dass wir diese Zusammenarbeit so unkompliziert immer wieder machen dürfen.
1: Ja, Geschichten von der Alm dann immer jeweils Dienstag, am Vormittag ab 10 Uhr. Da also gerne auch immer reinhören. Wir sagen vielen Dank, Christian, dass wir heute auch hier sein dürfen und wünschen uns noch einen feinen Tag.
2: Vielen Dank, Fabian, für euren Besuch. Danke an den Zuhörern zu Hause. Und natürlich, wenn ihr da seht, die ganzen Familien, die Kinder, die da sind. Super, danke, dass ihr heute da seid. Ich wünsche euch allen einen wunderschönen Tag. Vergelt's Gott.

0: und ein Happy Life, ein schönes Leben, hat gerade auch U1-Reporter Fabian Strickner. Einen ziemlich feinen Vormittag momentan. Arbeit in der Sonne zwischen Käse, Joghurt und alles, was es eben in der Erlebnissennerei im Zillertal so gibt. Ihr habt es fein, oder Fabian?
1: Ja, wir genießen hier wirklich, Anna-Maria, einen feinen Vormittag bei perfektem Wetter. Die Sonne scheint fein herunter und wir haben viel erlebt. Mit dabei ist ja heute auch unser Ferienreporter, der Leon. Leon, danke, dass du heute uns geholfen hast. Was hast du jetzt am Vormittag schon alles gemacht?
2: Ich habe mit der Sarah, mit der Praktikantin, schon sehr viele Filme und Interviews gemacht. Das war auch sehr cool. Dann habe ich auch noch kurz ins Büro laufen von einer großen Fabrik vorne, auch sehr schön drin ist das Büro. Nette Mitarbeiter sind da. Die Ziegen sind auch sehr süß. Gibt es kleine und große.
1: Aber die waren nicht im Büro, oder die Ziegen?
2: Nein, die waren im Stall.
1: Okay. Das heißt, hast du viel erlebt schon heute?
2: Ja, war sehr cool.
1: Und du hast natürlich auch das Glücksradl mitbetreut. Haben da viele mitgemacht?
2: Ja, sicher. Viele haben mitgemacht. Nette Leute waren dabei. Viele Gewinne haben wir auch gehabt. Ja.
1: Das heißt, so ein Job am Radio, das ist schon spannend, gell?
2: Ja, sicher. Vor allem das Moderieren auch, wenn man einen zu hoch und auf.
1: Ja, vielleicht moderiert der Leon ja auch in ein paar Jahren. Wir würden es uns auf alle Fälle wünschen. Schicken damit zum letzten Mal jetzt liebe Grüße direkt aus Meierhofen im Zillertal und freuen uns dann schon, ja, wenn auch dann bei der nächsten Station wieder viele mit dabei sind. Und Anna-Maria, du weißt ganz genau, wo es dann nächste Woche weitergeht.
0: Ja, nächste Woche geht es in Kappel weiter. Wir sind am Donnerstag zwischen 10 und 12 Uhr beim Sunny Mountain Erlebnispark in Kappel. Das klingt auf jeden Fall auch wieder, ja, nach ziemlich viel Action, nach einem guten Ferienprogramm. Wenn Sie sowas noch suchen, dann gern vorbeischauen am kommenden Donnerstag bei U1 unterwegs. Ich

0: Schürzenjäger und jetzt schauen wir in Veranstaltungskalender.
1: Was ist los in Tirol?
0: Am Samstag präsentiert Gary der Klostertaler die Alpengaudi 2026 am Muttersberg in Bludenz auf über 1400 Meter. Für Musik sorgen unter anderem Gary der Klostertaler mit seiner Tochter Selina, die Jazz-Gitti Rainer Kirsten, Liane und Rosanna Rocci. Alle Infos unter www.alpengaudi.at. Und nächste Woche Donnerstag bis Samstag lädt die Schützenkompanie Hart zum 24. Harter Auffest ein. Am Donnerstag ab 17 Uhr gibt's Kinderprogramm und ab 20 Uhr das Platzkonzert der Bundesmusikkapelle Hart. Am Freitag spielen ab 20 Uhr Hannes and Friends, Chila und Sunseiten sowie am Samstag die Toten Lederhosen und DJ InStyle.
1: Wir geben auch Ihre Veranstaltung bekannt. Rufen Sie uns an unter 052 42 61 030. 052 42 61 030.

0: Das Wunschkonzert macht am Sonntag eine Pause. Bis bald. Alles Gute, euer Charlie Girmay.
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1: Mit Alexandra Fekonja. Nach wochenlangen Diskussionen und massiver Kritik gegen ihn ist Walter Ruck nun doch als Präsident der Wirtschaftskammer Wien und als Obmann des Wirtschaftsbundes Wien zurückgetreten, Hannes Haab.
2: Ruck wird sich ins Privatleben zurückziehen, hat er heute bekannt gegeben. Vorausgegangen ist eine wochenlange Debatte um einen Audiomitschnitt, in dem er sich abfällig über Frauen geäußert und mit seinem Einfluss auf ÖVP-Postenbesetzungen geprahlt haben soll. Die ÖVP hat ihn daraufhin aus der Partei ausgeschlossen. Seine Nachfolgerin wird nun Rucks bisherige Stellvertreterin Margarete Kriez-Zwitkowitz. Sie übernimmt beide Spitzenposten bei der Wirtschaftskammer Wien und beim Wirtschaftsbund.
1: Und sie hat bereits angekündigt, rasch einen Neubeginn zu organisieren und das verlorene Vertrauen wiederherzustellen. Weiter aufgeräumt wird in Tirol nach den schweren Unwettern gestern Abend. Besonders schwer getroffen hat es Sölden im Ötztal. Dort ist eine große Mure abgegangen und 30 Personen mussten in Sicherheit gebracht werden. Außerdem wurde ein Klärwerk von Schlamm und Geröll verschüttet. Verletzt wurde aber zum Glück niemand. Der Ätna auf Sizilien rumort wieder. Der Vulkan hat glühende Lavabrocken ausgeworfen, die im Gipfelbereich zu Boden gefallen sind. Zur Sicherheit wurde der Luftraum über dem Ätna gesperrt. Der Flughafen von Catania ist davon aber nicht betroffen und bleibt regulär geöffnet, heißt es von den Behörden. Wieder einmal Nachwuchs gibt's im Tiergarten Schönbrunn und zwar gleich doppelt bei den Mähnenrobben. Anfang und Mitte Juli ist jeweils ein Jungtier zur Welt gekommen. Beide sind für Besucherinnen und Besucher bereits gut zu sehen. Die beiden Kleinen wiegen aktuell rund 9 Kilo. Zum Vergleich, ihre Mütter bringen es auf etwa 145, der Vater sogar auf rund 430 Kilo.
3: Und damit hallo zu Ihnen hinters Lenkrad. Das ist jetzt der U1 Verkehrsservice um 12:02. Und da müssen wir auf die BR179 Fernpassstraße schauen. Da haben wir eine Grenzwartezeit beim Übergang Füssen, also bei der Ausreise aus Tirol, müssen Sie um die 10 Minuten mehr Zeit einplanen. Da ist außerdem die Blockabfertigung aktiv. Weiter auf die A13 Brennerautobahn in Fahrtrichtung Innsbruck zwischen Matrei und Schönberg dauert es eine Viertelstunde länger. Auch auf der B169 Zillertalstraße dauert es länger, und zwar in Fahrtrichtung Wiesing bei der Autobahnauffahrt um die 10 Minuten plus. Und dann noch auf die B178 Loferer Straße in Fahrtrichtung Schäffau zwischen Elmau und Schäffau dauert es ebenfalls eine Viertelstunde länger. Ansonsten ist uns nichts mehr Besonderes gemeldet worden. Kommen Sie gut und sicher an Ihr Ziel. Wir wünschen ganz viel Geduld. Am Nachmittag heute steigen die Temperaturen auf bis zu 37 Grad. Hitzepol ist das Inntal mit 38 Grad. Dazu gibt es ganz, ganz viel Sonnenschein. Es bilden sich teilweise Quellwolken, die bleiben aber meistens harmlos. Nur vereinzelt gibt es ein paar Schauer. Die aktuellen Temperaturen, es ist schon ziemlich heiß bei uns im Land. Jenbach meldet 29 Grad, in Namlos hat 26 und bei Ihnen in Kolsers messen wir derzeit ebenfalls 29 Grad. Am Abend kann es dann speziell in Osttirol hier und da regnen. Ansonsten geht der Tag sonnig und heiß zu Ende. In der Nacht, da kühlt es dann ab auf 19 bis 21 Grad. Morgen am Freitag ist es dann noch einmal ziemlich heiß und im Laufe des Nachmittags steigt dann auch die Gewittergefahr.
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3: Muren haben gestern im Ötztal und auch im Bitztal die Einsatzkräfte auf Trab gehalten. Und damit jetzt erst einmal willkommen in der Mittagspause. Ich hoffe, Sie sitzen schon gemütlich beim Mittagessen. Wir haben dazu die wichtigsten Informationen und schauen auch gleich ins Ötz- und Bitztal zu den Aufräumarbeiten, wie da so der aktuelle Stand ist. Und dazwischen servieren wir Ihnen ganz, ganz viel Musik. Los geht's in dieser Stunde mit Summerwind. Und damit feine Mittagspause. Mahlzeit.

0: Die gestrigen Muren und Unwetter, die halten die Einsatzkräfte im Ötztal und auch im Pitztal weiterhin auf Trab. Schöne Mittagszeit hier auf O1. Die erste Alarmierung ist im Pitztal gewesen. Dort sind nach heftigen Gewittern gegen 21.30 Uhr zwei Muren abgegangen. Hartmut Neurauter von der zuständigen Straßenmeisterei Zams.
1: Die Reißele Rinne Moore ist über die Straße gegangen. Die war ungefähr 4 Meter hoch und 100 Meter breit verschüttet. Der Perlikabach ist übergelaufen, auch ca. 100 Meter lang und 1,5 Meter hoch war es überflutet. Es hat nachher vom Riffelsee haben wir die Bagger runtergeholt.
2: Man hat die halbe Nacht und seit in der Früh durchgearbeitet, sodass die Straße laut aktuellen Informationen ab 13 Uhr wieder für den Verkehr geöffnet werden soll. Im hinteren Ötztal hingegen laufen die Arbeiten weiter. Nach Murenabgängen und Überflutungen ist in den Gebieten rund um Sölden gestern Katastrophenalarm ausgelöst worden. Einsatzfokus ist und war das Klärwerk, wie Söldens Bürgermeister Ernst Schöpf erklärt.
3: Das Ganze ist einmal ziemlich eingepackt mit Schlamm, sind die ganze Nacht schon mit Baggern am Weg gewesen. Da haben wir ja die ganze Klärtechnik und natürlich vom Bauhof viel Gerätschaften untergebracht.
2: Mehrere hundert Menschen haben in und um Sölden kurzzeitig in Sicherheit gebracht werden müssen. Verletzt worden ist nach bisherigen Informationen niemand. Im Ötztal ist außerdem die Straße ins Fentertal nach Schäden durch Muren vorerst gesperrt worden. Nach einem Lokalaugenschein heute früh erklärt Schöpf.
3: Das hat ja auch einige Autos erwischt, die sind natürlich hin. Aber es ist einmal die Zufahrtsbrücke Gott sei Dank so weit entstanden, dass man zu den Häusern kommt und drumherum sind jetzt schon Bagger im Einsatz, um aufzuräumen und vor allen Dingen einmal das Schwemmmaterial und Uhrmaterial wieder auf die Seite zu schaffen.
2: 30 Personen haben in der Nacht in Sicherheit gebracht werden müssen. Sie sind in einem Hotel untergebracht worden. Gegen 23.15 Uhr hat gestern die behördliche Warnung wieder aufgehoben werden können. Seitdem ist man mit den Aufräumarbeiten beschäftigt. Christine Treiner, Radio U1 Tirol. 50 Shades of Grey.

0: Die Beach Boys sorgen für gute Stimmung am Mittagstisch. 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Nach den Einbrüchen im Stubaital haben sich jetzt 3 von 4 festgenommenen Verdächtigen geständig gezeigt. Die Details dazu hat Christine Treiner um 12.30 Uhr in den Tirol-Nachrichten für uns. Und musikalisch gibt es bis dorthin noch Alle Achtung und Trucks.
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0: Alle Achtung waren das auf Radio U1 Tirol. Es ist jetzt 12:30 Uhr, 12.30 Uhr und damit Zeit für die Tirol-Nachrichten. Und die gibt's von Christine Trainer.
1: Schöne Mittagszeit.
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3: Nach den Einbrüchen im Stubaital haben sich 3 der 4 festgenommenen Verdächtigen jetzt geständig gezeigt. Laut Polizei haben sie zugegeben, am Montag in mindestens 2 Häuser in Neustift eingebrochen zu sein. Dabei sind Schmuck, Bargeld und Kleidung gestohlen worden. Die 4 Tatverdächtigen sind nach einer Fahndung in Schönberg festgenommen worden und befinden sich mittlerweile in der Justizanstalt Innsbruck. Das Tiroler Holzunternehmen Ecker hat sein Geschäftsjahr trotz der schwachen Baukonjunktur und der schwierigen Wirtschaftslage erfolgreich abgeschlossen. Der Umsatz ist um gut 3% auf 4,3 Milliarden Euro gestiegen. Auch der Gewinn hat leicht zugelegt. Am Stammsitz in St. Johann sorgt außerdem ein neues Kraftwerk dafür, dass das Werk bereits rund 70% seines Strombedarfs selbst erzeugen kann. Dadurch wird Ecker unabhängiger von schwankenden Strompreisen. Und mit der Premiere von Feuernacht starten heute am Abend die Tiroler Volksschauspiele in Telfs. Mit dem steigenden Interesse

0: Interesse. Die Vorstellungen sind schon seit Monaten ausverkauft, kommt auch immer wieder die Diskussion über ein eigenes Festspielhaus auf, bestätigt auch der künstlerische Leiter Gregor Bloeb.
1: Mittlerweile muss so viel Geld ausgegeben werden für das, dass wir überhaupt ein Theater immer irgendwo platzieren. Wenn du jetzt einmal jedes Jahr 300.000 Euro, nur damit du ein Theater spielen kannst, und deswegen schwebt mir natürlich etwas wie ein Festspielhaus, oder habe ich das zur Diskussion gebracht?
0: Noch ist das Projekt eine Idee, konkrete Pläne gibt es dafür noch nicht. Stehen sollte es aber in Telfs, wie es heißt. Soweit also die Tirol-Nachrichten und wir schauen jetzt schnell weiter auf die Tiroler Straßen. Zu dir, Anna-Maria.
2: Vielen Dank, Christine. Das ist der U1 Verkehrsservice und nach wie vor einiges los auf den Tiroler Straßen. Wir legen los auf der A13 Brenner Autobahn. In Fahrtrichtung Innsbruck, zwischen der Mautstelle Schönberg und Innsbruck, dauert es eine Viertelstunde länger. Und ebenfalls auf der A13 Brenner Autobahn in die andere Richtung, in Fahrtrichtung Bozen, von Griers bis zur italienischen Grenze müssen Sie auch eine Viertelstunde mehr Zeit einplanen. Dann weiter auf die B178 Loferer Straße in Fahrtrichtung Schäffau. Zwischen Elmau und Schäffau müssen Sie auch eine Viertelstunde mehr Zeit einplanen. Und dann noch auf die B179 Fernpassstraße beim Übergang Füssen bei der Ausreise aus Tirol dauert es um die 10 Minuten länger. Da ist derzeit die Blockabfertigung aktiv. Und ebenfalls auf der B179 Fernpassstraße in Fahrtrichtung Reute am Fernpass direkt dauert es eine halbe Stunde länger und im gleichen Bereich in die Gegenfahrtrichtung müssen Sie eine Viertelstunde mehr Zeit einplanen. Wir wünschen ganz viel Geduld und überall, wo es geht, gute Fahrt und kommen Sie gut an Ihr Ziel.
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2: 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Jetzt haben wir gleich den Andi Borg für Sie und das sind jetzt die Ursprungburm. Für gute Laune in der Mittagspause. Mahlzeit!

0: Die europäische Automobilindustrie, die steckt momentan in einer massiven Krise. Gründe dafür sind die Konkurrenz aus China, die schwache Nachfrage nach Elektroautos und die hohen Produktionskosten am Standort. Betroffen von dieser Entwicklung sind auch Zulieferer aus Tirol, wie Markus Dax von den Stekerwerken in Innsbruck im U1-Interview erklärt.
1: Wir liefern keramische Komponenten für die Temperaturregelung in Verbrennungsmotoren zum Beispiel. Wir merken das, wenn wir unsere Bedarfsabfragen machen bei unseren Kunden, dass die Prognosen immer unsicherer werden und man eher pessimistisch plant im Bereich Automotive. Das heißt, es wird im Vorfeld wird quasi angekündigt, wir brauchen voraussichtlich nächstes Jahr 25% weniger. Das liegt eben an den Verkaufszahlen bei den französischen und bei den deutschen Herstellern. Und das ist das, mit dem wir uns natürlich dann aktiv auseinandersetzen und vorbereiten müssen strategisch.
0: Für Zulieferer wie beispielsweise eben die Stekerwerke Swarovski oder Plansee ist diese Ungewissheit sehr belastend.
1: Und weil man natürlich kurzfristig im Personal aufbauen oder abbauen muss, weil wir natürlich auch Kapazitäten vorhalten müssen in vielen Bereichen, also in vielen Zulieferketten ist man natürlich auch verpflichtet, Lagerbestände zu führen. Und diese Lagerbestände kurzfristig aufzubauen oder abzubauen, ist natürlich immer ein großes Thema und natürlich auch mit hohen Kosten verbunden.
0: Grund, den Kopf in den Sand zu stecken, ist das aber nicht. Denn die Tiroler Zulieferer bedienen nicht nur die europäische Automobilindustrie, sondern sind weltweit aktiv. Und gerade der asiatische Markt erlebt aktuell einen nie dagewesenen Boom.
1: Naja, es ist sicher dann entscheidend, dass man eben technologisch auch wettbewerbsfähig bleibt. Das heißt auch in die Produktentwicklung, sich wirklich massiv hineinstürzt und dann gibt es sehr viele Chancen, weltweit im Markt zu bestehen. Und viele Tiroler und auch österreichische Zulieferer sind da schon sehr, sehr gut unterwegs. Ich meine, bei den meisten ist natürlich der Anteil jetzt am größten in der europäischen Automobilindustrie, aber ich würd schon sagen, dass der weltweite Anteil steigt, eben auch durch die ganzen Verlagerungstendenzen, die sich eben aktuell gerade ergeben.
0: Wie es in der Automobilbranche weitergeht, ist ungewiss. Sichere Prognosen gibt es keine.
1: Es wird sehr davon abhängen, wie sich die weltweite Wirtschaftslage und wie sich die Kriege und die Unsicherheiten in der Weltwirtschaft beruhigen die nächsten Jahre.
0: Den Tiroler Zulieferern bleibt also nichts anderes übrig, als weiterhin flexibel zu sein und sich nicht allein auf den europäischen Markt zu verlassen, sondern verstärkt auch bei den Chinesen anzudocken. Rosi Eigner-Gertl, Radio

0: Tiroler Adler hier auf Radio U1 Tirol. Es ist 12.48 Uhr und in dieser Stunde gehen sich noch zwei echte Klassiker aus. Einmal die Prinzen und Bonnie M. Welche das sind, hören wir in wenigen Minuten hier auf U1.
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2: Mit Alexandra Fekonja. Die anhaltende Rekorddürre kostet Österreichs größten Stromerzeuger, den teilstaatlichen Verbund, heuer 370 Millionen Euro. Verbundchef Michael Strugl spricht heute vom trockensten Jahr seit Beginn der Aufzeichnungen.
3: Uns trifft natürlich sehr stark diese Trockenheit. Verbund ist ja sehr stark auch ein Wasserkrafterzeuger. Das bedeutet, uns fehlt schlicht ein Drittel der Wassermenge, die wir in unseren Wasserkraftwerken verarbeiten.
2: Das macht sich auch beim Gewinn bemerkbar. Auch der ist heuer im ersten Halbjahr um mehr als ein Drittel eingebrochen. Im nächsten Jahr rechnet der Verbund aber mit höheren Strompreisen wegen der zuletzt durch den Iran-Krieg gestiegenen Gaspreise. Österreichs größter Gletscher, die Pasterze, schrumpft immer weiter und die Gletscherschmelze hat nun auch tonnenweise Müll aus den vergangenen Jahrzehnten freigelegt. Bei einer Sammelaktion haben der Nationalpark Hohe Tauern und der Alpenverein über 2000 Kilo Müll gefunden, der Großteil davon Aludosen aus den 1960er und 70er Jahren. Rund 5000 Kilogramm Müll liegen laut Schätzungen noch am Berg. Walter Ruck ist nun doch als Präsident der Wirtschaftskammer Wien und als Obmann des Wirtschaftsbundes Wien zurückgetreten. Er zieht sich ins Privatleben zurück. Vorausgegangen ist ja ein Audiomitschnitt, in dem er sich abfällig über Frauen geäußert und mit seinem Einfluss auf ÖVP-Postenbesetzungen geprahlt haben soll. Die ÖVP hat ihn daraufhin ausgeschlossen. Seine Nachfolge tritt jetzt seine bisherige Stellvertreterin Margarete Kritz-Zwitkowitz an. Im Netz machen aktuelle Meldungen die Runde, dass Italiens Fußballlegende Franco Baresi tot sei. Das ist falsch, heißt es vom AC Milan heute. Baresi durchlebe derzeit lediglich eine schwierige Zeit und hat gesundheitlich zu kämpfen. Auch Italiens Vizepremier Matteo Salvini ist auf die Falschmeldungen hereingefallen und hat kurzzeitig einen Nachruf auf X gepostet.
4: Und damit sind wir wieder bei Ihnen auf den Tiroler Straßen. Das ist der U1 Verkehrsservice, jetzt um 1:02. Wir schauen auf die B179 Fernpassstraße beim Übergang Füssen bei der Ausreise aus Tirol. Da müssen Sie 10 Minuten mehr Zeit einplanen, da ist die Blockabfertigung aktiv. Und wir bleiben auf der B179 Fernpassstraße in beide Fahrtrichtungen. Am Fernpass zwischen dem Fernsteinsee und Leermoos dauert es um die 20 Minuten länger. Weiter auf die A13 Brennerautobahn in Fahrtrichtung Innsbruck. Zwischen der Mautstelle Schönberg und Innsbruck müssen Sie 10 Minuten mehr Zeit einplanen. Und dann haben wir noch eine Verzögerung auf der B178 Basturenstraße. In beide Fahrtrichtungen in St. Johann dauert es eine Viertelstunde länger. Und ansonsten ist uns nichts gemeldet worden. Wir wünschen Ihnen eine gute Fahrt. Die Sonne, die gibt heute Vollgas und Tirol schwitzt mit. Im Inntal sind bis zu 38 Grad drinnen heute am Nachmittag. Dazu scheint fast überall die Sonne. Nur im Unterland und in Osttirol können am Nachmittag ein paar Quellwolken und ganz, ganz vereinzelt kurze Regenschauer entstehen. Am Abend bleibt es meistens sonnig und tropisch warm. Der Freitagmorgen, der bringt dann noch einmal extreme Hitze, bevor am Nachmittag und am Abend teils kräftige Gewitter aufziehen. Die aktuellen Temperaturen: in Schwoich hat es 31 Grad, in Stams 32 und bei Ihnen in Völs messen wir derzeit 30 Grad.
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4: Das war's damit von mir. Ich darf mich von Ihnen verabschieden. Anna-Maria Rödig sagt pfiat euch. Ich wünsche Ihnen jetzt noch einen feinen Donnerstagnachmittag. Ab 14 Uhr begrüßt Sie dann Charlie Giermeier und der begleitet Sie ab 14 Uhr unter anderem auch durch den Flohmarkt. Apropos, wenn Sie da noch was tauschen oder verschenken wollen oder auch was suchen, dann gerne noch anrufen unter 052 42 61 030. Und natürlich begleiten wir Sie auch in dieser Stunde mit ganz, ganz viel von Ihrer Lieblingsmusik, unter anderem mit dabei Vollgas Tirol, Harpo, die Ladina oder auch der Gilbert. Und damit sage ich auf Wiedersehen. Ich wünsche Ihnen einen feinen Nachmittag. Wir hören uns dann morgen wieder. Machen Sie es gut inzwischen.

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1: Im Studio Christine Treiner, es ist 13.30 Uhr, einen schönen Nachmittag. In Tux ist gestern ein 68-jähriger Landwirt bei einem Arbeitsunfall ums Leben gekommen. Der Mann ist in seinem Stall rund 6 Meter tief von einer Leiter in eine Heubelüftungsbox gestürzt. Für den 68-Jährigen ist jede Hilfe zu spät gekommen. Er ist noch an der Unfallstelle verstorben. Wie es genau zu dem Unfall gekommen ist, wird jetzt von der Polizei ermittelt. Dass Trennungen nicht immer friedlich enden, beweist ein Fall, der heute am Innsbrucker Landesgericht verhandelt wird. Auf der Anklagebank sitzt ein Mann, der seine Ex-Freundin massiv bedroht haben soll. Was genau vorgefallen ist, weiß Rosi Eigner-Gartl.
2: Im März des heurigen Jahres hat der 25-Jährige seiner Ex-Freundin angedroht, ihr Frauen vorbeizuschicken, die sie verprügeln werden. Zudem soll er angekündigt haben, Bilder und Videos, die die Frau bei sexuellen Handlungen zeigen, verbreiten zu wollen. Heute muss sich der Mann wegen gefährlicher Drohung am Innsbrucker Landesgericht verantworten. Dem 25-Jährigen droht eine Freiheitsstrafe von bis zu einem Jahr.
1: Und nach den Einbrüchen im Stubaital haben sich 3 der 4 festgenommenen Verdächtigen jetzt geständig gezeigt. Laut Polizei haben sie zugegeben, am Montag in mindestens 2 Häuser in Neustift eingebrochen zu sein. Dabei sind Schmuck, Bargeld und Kleidung gestohlen worden. Die 4 Tatverdächtigen sind nach einer Fahndung in Schönberg festgenommen worden und befinden sich mittlerweile in der Justizanstalt Innsbruck. Soweit also die Tirol-Nachrichten.
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1: Mit Alexandra Fekonja. Heute ist Welterschöpfungstag. Das bedeutet, dass die Menschheit heute rein rechnerisch alle Ressourcen der Erde für das ganze Jahr aufgebraucht hat. Der Tag hat sich im Laufe der Zeit immer weiter nach vorne geschoben, erzählt uns Anna Leitner von Global 2000.
2: Für Österreich liegt das schon früher, Anfang April. Das heißt, wir verbrauchen noch schneller als der weltweite Durchschnitt diese Ressourcen und müssen umso mehr jetzt rasch Maßnahmen setzen, damit wir den Welterschöpfungstag nach hinten im Jahr verschieben.
1: Was es braucht, ist mehr reparieren statt wegwerfen, sagt Leitner. Obwohl vieles in Österreich schon gut läuft, fordern die Umweltschützerinnen und Umweltschützer von Minister Totschnig mehr Tempo bei einem Kreislaufwirtschaftsgesetz. In Südeuropa kämpfen mehrere Länder weiter gegen schwere Waldbrände. In Griechenland ist bereits ein dritter Feuerwehrmann ums Leben gekommen. Spanien hat zwar den nationalen Notstand nach Erfolgen bei Madrid wieder aufgehoben. Im Nordwesten sind aber drei neue Feuer ausgebrochen. Etwas verbessert hat sich die Lage in Frankreich. Da können Tausende Evakuierte an der Atlantikküste wieder in ihre Häuser zurück. Die anhaltende Rekorddürre macht sich auch bei Österreichs größtem Stromerzeuger, dem teilstaatlichen Verbund, bemerkbar. Die Trockenheit kostet den Verbund heuer 370 Millionen Euro. Dem Konzern fehlt ein Drittel der gewohnten Wassermenge, heißt es heute von Verbundchef Strugel. Der Gewinn ist im ersten Halbjahr um mehr als ein Drittel auf 518 Millionen Euro eingebrochen. Und wieder schwarze Zahlen schreibt die Deutsche Bahn und das zum ersten Mal seit 7 Jahren. Im Vergleich zum Vorjahr hat sich der Gewinn um über 900 Millionen Euro verbessert, unter anderem durch Sparprogramme und Stellenabbau in der Führungsebene. Auch bei den Fahrgästen gibt es ein Plus, da waren um 17 Millionen Reisende mehr als im Vorjahr unterwegs.
3: Also es geht langsam aufwärts. Wie schaut es aktuell auf Tirol Straßen aus? Mit dem Radio 1 Tirol Verkehrsservice erfahren Sie das Ganze auch. Zunächst mal zur B178 zur Lofrastraße. In beiden Fahrtrichtungen zwischen St. Johann und in Tirol und Kirchdorf gibt es eine Sperre. Grund dafür ist ein Unfall. Wir bitten Sie da um erhöhte Vorsicht. Weiter sein Blick auf die A13 auf die Brennautobahn. Fahrtrichtung Italien vom Zenzenhof bis zur Mautstelle Schönberg. Circa 20 Minuten Zeitverlust. Und auch die Sheriffs sind unterwegs. Es wird geblitzt. A12 Interautobahn Fahrtrichtung Innsbruck zwischen Ziel West und Ziel Ost. Gibt es ein Radar bei der Bannenbucht. Also ein bisschen runter vom Gas, falls zu schnell sein sollten. Ihnen allen weiterhin gute und sichere Fahrt. Die Temperaturen steigen heute am Nachmittag noch bis 37, sogar 38 Grad. Hitzeball ist das Inntal und am Abend gibt es nur vereinzelt Gewitter. Wie sieht es denn aktuell mit den Temperaturen aus? In Sölden 27 Grad, in Zierl 33, Finkenberg 31 und in Schwoich aktuell 34 Grad.
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3: Ihnen allen einen wunderschönen Donnerstagnachmittag. Recht herzlich willkommen bei der Tiroler Zeit. Ich hoffe, Sie haben es gemütlich, wo immer Sie uns auch gerade zuhören, haben einen kühlen Platz gefunden und einfach genießen diesen Nachmittag mit uns gemeinsam. Ja, und diese Stunde ist ganz im Zeichen des U1-Flohmarktes.
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3: Also wenn Sie etwas suchen, verschenken oder tauschen möchten, können Sie das schon jetzt bei unserem Hörerservice bekannt geben. Oder suchen Sie jemanden zum Kartenspielen, Tanzen oder einfach jemanden, mit dem Sie Ihr Hobby teilen können, dann rufen Sie uns an unter 052 42 61 030.

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1: Ja, wenn Sie etwas suchen, verschenken oder tauschen möchten, können Sie jetzt bei unserem Hörerservice anrufen 052 42 61 030. Und einige haben schon getan. Gesucht wird ein Ladegerät und Akku für eine Einhandkettensäge. Also ein Ladegerät und Akku für eine Einhandkettensäge. Das sucht der Herr Hansjörg aus Oberndorf. Vielleicht haben Sie das irgendwo zu Hause. Gesucht wird auch eine Pflanze, und zwar eine Kokardenblume, dann ein kleiner Tisch zur Verwendung als Blumentisch und Bankereibretter. Diese Bretter werden gerne als Terrassenbretter hergenommen. Da sucht die Frau Marianne in Wörgl. Also eine Pflanze, Kokardenblume, einen kleinen Tisch zur Verwendung als Blumentisch und Bankereibretter werden gesucht. Es gibt aber auch etwas zum Verschenken, nämlich die Frau Maria aus Innsbruck, die hat einiges zu verschenken. Nämlich eine Eichenstube mit Eckbank, Tisch, Kredenz, zwei Stühle, Lampenschirm, dann ein Doppelbett mit Lastenrost und Matratze, Decken, Polster, Kommode mit Spiegel und zwei Nachtkästchen. Weiters einen Hometrainer, älteres Modell, aber funktionstüchtig. Eine ausziehbare Nähkassette ist auch mit dabei mit Borden und Knöpfen. Und auch die von Maria Marmeladegläser verschenkt sie. Also wenn Sie Interesse haben, einfach hier bei uns anrufen im Hörerservice. Weiters zum Verschenken die Frau Brigitte in Vomm. Die verschenkt einen Maschendrahtzaun 25 Meter Höhe, 1,25 Zentimeter und Sichtschutz. Dann weiters einen Handrasenmäher, einen neuwertigen wohlgemerkt, und eine Benzin-Heckenschere. Die Frau Brigitte in Vomm, also eine Benzin-Heckenschere, einen neuwertigen Handrasenmäher und einen Maschendrahtzaun 25 Meter Höhe 1,25 cm mit Sichtschutz. Gleich geht's weiter nach einem Sommerhit, das ist im Jahr 76. Weiter mit dem U1 Flohmarkt nach den Bellenbrook Brothers und Let Your Love Flow. Übrigens im Original gesungen auf Deutsch Jürgen Drews.

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1: Ja, und es geht weiter mit einem U1 Flohmarkt hier an diesem Donnerstagnachmittag, wie Sie es gewohnt sind, immer zwischen 14 und 15 Uhr. Die Frau Christel aus Jenbach, ja, die verschenkt etwas, nämlich einen kleinen Bodenstaubsauger. Der ist neuwertig wohlgemerkt. Weiters die Burgi aus Hügen, sie verschenkt mehrere Wollknödel, also wenn Sie gerne stricken oder so, das ist genau das Passende für Sie. Die Martha in Münster verschenkt ein Laufrad aus Holz, einen Wickeltisch aus Holz, 87 x 65 cm, dann eine Lauflernhilfe und Bällebad, Durchmesser 85 cm und eine Kleinkinderschaukel aus Holz. Also ein Laufrad aus Holz, ein Wickeltisch aus Holz, 87 x 65 cm, Lauflernhilfe, ein Bällebad, Durchmesser 85 cm und eine Kleinkinderschaukel aus Holz. Wenn Sie das brauchen, die Frau Martha aus Münster verschenkt das Ganze. Dann weiters, gesucht wird eine GZ-Platte von der Frau Hertha in Kirchbichl. Vielleicht haben Sie das gerade zu Hause und möchten es gerne jemandem geben. Und suchen tut auch die Frau Daniela in Brandenberg etwas, nämlich eine Palme, Höhe ab 160 cm. Weiters eine Markise, Breite 380 cm bis 400 cm. Und Wollreste sucht sie auch noch, die Frau Daniela aus Brandenberg. Einfach bei uns anrufen, alle nähere Infos unter 052 42 61 030 oder Sie möchten etwas suchen, verschenken oder einfach tauschen. Hier können Sie es tun, bei uns, bei unserem Radio 1 Tirol Flohmarkt.

0: Musik von Franz Neuffer, das hier auf U1. 14.21 Uhr, 9 Minuten vor 2:30. Ihnen allen einen schönen, gemütlichen Donnerstagnachmittag. Heute Abend enden die Innsbrucker Promenadenkonzerte. Wir berichten unter anderem darüber in den Tirolnachrichten um 2:30 mit Felix Pick.
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0: Bei mir im Sendestudio und Felix Bick von der Nachrichtenredaktion mit Tirol Nachrichten.
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2: Schönen Nachmittag. Im Juni haben Jäger im Zillertal einen besenderten Forschungswolf erschossen im Auftrag des Landes Tirol. Wie sich jetzt herausgestellt hat, dürfte das Land auch Standortdaten des Wolfs an die Jägerschaft weitergegeben haben. Das sagt der Verein Wölfe in Österreich, der beim Land eine entsprechende Auskunft eingefordert hat. Obmann Gerald Friedl verlangt eine lückenlose Aufklärung des Falls.
3: Auch wenn kein direkter Zusammenhang vielleicht möglicherweise besteht, so ist es trotzdem fragwürdig, warum diese Daten überhaupt weitergegeben wurden. Es scheint, als würde da etwas verheimlicht werden. Und solche Dinge müssen bei einer geschützten Art wie dem Wolf aber offengelegt werden.
2: Wolf Mirko ist Anfang Juni aus Italien nach Tirol eingewandert. Er hat ein Senderhalsband getragen, mit dem sein Verhalten wissenschaftlich untersucht werden sollte. Weil zur gleichen Zeit ein Wolf in der Nähe von Wohnhäusern gesehen worden ist, hat das Land einen Abschuss angeordnet. Tierschützer bezweifeln aber, dass der besenderte Forschungswolf tatsächlich der gesuchte Wolf war. Es ist eine Katastrophe. Das sagt der Cheftrainer der WSG Tirol, Philipp Semlitsch, zur aktuellen Stadionsituation seiner Mannschaft. Am Samstag absolviert die WSG ihr erstes Heimspiel in der neuen Bundesliga-Saison gegen Sturm Graz. Und nur einen Tag davor, also morgen, spielt am selben Rasen der FC Wacker sein Heimspiel in der zweiten Liga.
4: Sehr peinlich für ganz Fußball Tirol, dass es so ist und wir es nicht schaffen, einen Spielrahmentermin so zu legen, dass wir an unterschiedlichen Wochen Heimspiel und Auswärtsspiel haben. Und da sieht man einfach, wie Anspruch und Wirklichkeit im Profifußball in Tirol, in der Organisation auseinandergehen.
2: Philipp Semlitsch sagt außerdem, die Rasenqualität im Innsbrucker Tivoli sei sowieso schon schlecht. Dass zwei verschiedene Mannschaften aus zwei verschiedenen Ligen direkt hintereinander auf dem gleichen Platz spielen müssen, das gäbe es sonst nirgends. Und heute Abend enden die Innsbrucker Promenadenkonzerte. Mit über 25.000 Besucherinnen und Besuchern hat die Veranstaltungsreihe einen neuen Rekord aufgestellt. Im Innenhof der Innsbrucker Hofburg sind insgesamt 32 Ensembles und Orchester an 27 Tagen aufgetreten. Mit im Durchschnitt 900 Zuhörern pro Aufführung hat es mehr Publikum als Sitzplätze gegeben.
0: Dankeschön, Felix.
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0: Jetzt nur 33, 3 Minuten nach 3:30. Ihnen einen wunderschönen Donnerstagnachmittag. Wenn Sie etwas suchen, verschenken oder tauschen möchten, können Sie das schon bei unseren Hörern.

Service bekannt geben, einfach anrufen unter 052 42 61 030 bei unserem U1 Flohmarkt. Jetzt gibt's schöne Musik von Werner West und Esther Berlot mit Dominika.

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0: Die neue Single von Francine, ja, die war das. Die wissen ja, ab wo Sommer. Sommer ist die Zeit, in der es zu heiß ist, um das zu tun, wozu es im Winter zu kalt war. Das sage nicht ich, das sagte Mark Twain einmal. So, weiter geht's mit unserem Flohmarkt.
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0: Einfach anrufen hier bei uns, 052 42 61 030. Der Herbert aus Söll, der sucht ein Wagenrad. Ja, ein Wagenrad sucht der Durchmesser 50 Zentimeter. Vielleicht haben sie das zu Hause irgendwo liegen. Also der Herbert aus Söll sucht ein Wagenrad, Durchmesser 50 Zentimeter. Und einen höhenverstellbaren Drehsessel verschenkt der Herr Franz in Hall. Und nicht nur das, sondern auch ein Sprungtrampolin, circa ein Durchmesser von einem Meter. Also der Herr Franz in Hall, der verschenkt einen höhenverstellbaren Drehsessel und ein Sprungtrampolin, circa einem Meter Durchmesser. Wenn Sie dann ganz schnell noch was haben, ganz schnell anrufen hier bei uns. Entweder Sie suchen etwas oder möchten was verschenken oder tauschen, 052 42 61 030.

Wenn Sie gerade in Innsbruck mit dem Auto unterwegs sind, es wird geblitzt. Achtung! Und es wird geblitzt in Innsbruck bei der Olympia World gegenüber von dem Landessportzentrum beim Orbis Parkplatz. Besondere Vorsicht, weiterhin gute Fahrt.

14.47 Uhr, zwei Minuten nach drei Viertel drei, an diesem Donnerstag, an diesem 30. Juli. Übrigens, heute ist Welttag gegen Menschenhandel, liebe Hörer, dann Tag des Käsekuchens und der Schwiegervatertag. Also lassen Sie Ihren Schwiegervater mal richtig aufleben, heute oder vielleicht am Wochenende.

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1: Mit Alexander Fekonja. Die Regierung verlängert die Spritpreisbremse, und zwar bis Ende August. Die Mineralölsteuer bleibt dabei um 1,9 Cent pro Liter gesenkt. Melanie Wenig, doch nicht allen geht das weit genug.
2: Sinken die Preise an den internationalen Märkten, müssen das auch die Tankstellen an ihren Zapfsäulen weitergeben. Das gilt weiterhin. Was aber weiter fehlt, ist eine Grenze für die Gewinnspannen der Tankstellen. Die Spritpreisbremse selbst wirke aber bereits, sagt Wirtschaftsminister Hartmannsdorfer. Das würden Zahlen der E-Control zeigen. Der ÖGB sieht das ganz anders und kritisiert, dass der Regierung damit ein wirksames Mittel gegen hohe Preise fehlt.
1: Sollte sich die Lage weiter verschärfen, hat die Regierung aber bereits angekündigt, notfalls auch die Gewinnspannen gesetzlich zu deckeln. Im Streit um sogenannte Gastpatienten ist eine von Niederösterreich unterstützte Klage gegen ein Wiener Krankenhaus jetzt abgewiesen worden. Ein Patient aus dem Bezirk Mistelbach hatte nach 15 Monaten Wartezeit seinen OP-Termin verloren, weil er seinen Hauptwohnsitz in Niederösterreich hat. Der Richter hat aber keine Schuld beim Wiener Spital gesehen. Die Klägerseite hat bereits Berufung angekündigt. Zu einem spektakulären Dachbrand ist die Berufsfeuerwehr heute in Wien-Meidling ausgerückt. Die Feuerwehr hat die Alarmstufe 3 ausgerufen und ist mit 30 Fahrzeugen zum Einsatz. Ein 36-Jähriger wurde von der Rettung wegen Kreislaufproblemen behandelt. Wegen starker Rauchentwicklung bietet die Feuerwehr aber weiter, den Bereich zu meiden. Anrainer sollen Fenster und Türen geschlossen halten. Mit einem Störsender im Rucksack hat eine 67-Jährige auf einem Parkplatz im steirischen Seiersberg bei Graz gleich aus 7 Autos Bargeld gestohlen. Das Gerät hat verhindert, dass Lenker ihr Auto per Funk absperren können. Die Autos sind so unbemerkt offen geblieben. Durch Videoaufnahmen konnte die Frau geschnappt werden. Die Polizei rät, nach dem Absperren immer zu kontrollieren, ob die Türen auch wirklich zu sind.
3: Wir schauen für Sie auf die Tirolstraßen mit dem Radio 1 Tirol Verkehrsservice. Zunächst mal auf die Fernpassstraße, Fahrt Richtung Vils zwischen Reute Süd und Vils, Stau bis zu einer Viertelstunde Zeitverlust. A13 Brennerautobahn, Fahrt Richtung Innsbruck zwischen Schönberg-Stubertal und Innsbruck Süd, aktuell Stau und 20 Minuten Zeitverlust. Wo immer es geht, gute und sichere Fahrt. Ein Blick auf die Wetterkarte. Ich hoffe, Sie haben es kühl, wo wir Sie uns auch gerade zuhören. Haben eine Klimaanlage vielleicht im Büro oder auch zu Hause. Die Temperaturen steigen heute nachmittags noch bis 38 Grad. Hitzepol ist das Inntal. Wie sieht es denn aktuell derzeit mit den Temperaturen aus? In Biberwir im Außerfern 32 Grad, Matrei am Brenner 33, in Fritzens 35 und ein Blick nach Tiersee, da ist aktuell 34 Grad.
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3: Ihnen allen einen wunderschönen Donnerstagnachmittag bei diesem traumhaften Sommertag. So stellt man sich den Sommer vor. Viel, viel Sonnenschein und Temperaturen weit über 30 Grad. Kalt wird es ja ohnehin. Wahrscheinlich schon ab Mitte August, wie auch immer. Viel Spaß, Grundunterhaltung mit der Tiroler Zeit. In dieser Stunde gibt es Veranstaltungstipps für Sie. Und wir gehen ins Kino mit David, mit dem Bleiberger Kreinz. David, was erwartet uns denn?
4: Ja, dass ein Film teuer fertig gedreht wird und dann in die Schublade kommt, ist ja schon sehr kurios. Und noch kurioser ist es, wenn er dann ein paar Jahre später doch in die Kinos kommt. Um welchen Film es sich handelt, das besprechen wir gleich in erster Reihe fußfrei.
3: Na, da sind wir schon sehr gespannt darauf. Wir erfahren es gleich nach Simone und Charlie Brunner und Willi Bichai.

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3: James Camerons drittes Avatar-Abenteuer zählt wohl zu den meist erwarteten Blockbustern des Jahres. Jetzt gibt's endlich einen ersten Trailer zu Avatar Fire and Ash.
4: Die Kraft unserer Ahnen liegt hier.
3: Die ersten zwei Filme sind jeweils auf Platz 1 und Platz 3 der erfolgreichsten Filme aller Zeiten. Die Erwartungen an Regisseur James Cameron sind dementsprechend groß.
5: Sie sind nicht mehr in Kansas. Sie sind auf Pandora.
3: Avatar Fire and Ash kommt am 17. Dezember in die heimischen Kinos.
5: Seien Sie sich dieser Tatsache zu jeder Sekunde des Tages bewusst.
3: Die Produktion von Coyote vs. Acme ist bereits abgeschlossen gewesen, als Warner Brothers im November 2023 überraschend die Reißleine gezogen hat. Der Film ist im Archiv verschwunden, obwohl Stars wie John Cena und Will Forte bereits ihre Rollen abgedreht hatten. Die Kosten wurden einfach als steuerliche Ausgabe abgeschrieben.
6: So leicht geht das.
3: Doch jetzt gibt es einen Lichtblick. Der aufwendige Film hat einen neuen Verleiher gefunden und wird im August 2026 endlich in den Kinos erscheinen.
7: Drebin, die Bankräuber, die Sie auf die Intensivstation befördert haben, wollen die Stadt verklagen.
8: Seit wann müssen sich Cops an das halten, was im Gesetz steht?
7: Ist das sein Ernst?
3: Und ein echter Comedy-Klassiker ist nach über 30 Jahren zurück in den österreichischen Kinos. Die kultige Filmreihe Die nackte Kanone hat einen neuen Ableger bekommen.
9: Wer sind Sie?
10: Frank Drebin Jr. Spezialeinheit.
3: Die Hauptrolle übernimmt Schauspiellegende Liam Neeson. Wie in den Originalfilmen gibt's auch hier wieder viel alberne Gags und seichte Witze. Ein Genre, das so immer seltener wird.
10: Ich höre erst auf, wenn ich für Gerechtigkeit gesorgt habe.
3: Liam Neeson, den man vor allem aus ernsten Dramen kennt, brilliert aber auch als lustiger Polizeidetektiv und vor allem Fans der Originale werden auch mit dem neuen Teil von Die nackte Kanone ihren Spaß haben.
11: Ich sage Ihnen, der Laden geht vor die Hunde.
3: Viel Spaß im Kino. David Bleiberger-Kainz, unsere Haltungsredaktion.
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Heute ein traumhafter Sommertag mit sommerlichen Temperaturen. Weit über 30 Grad in Innsbruck. Aktuell hat er 36 Grad, in Lienz 35 und in auch Mayhofen hat es 35 Grad. Und ich hoffe, Sie haben ein bisschen kühl, wo immer Sie uns gerade zuhören. Und ein bisschen zum Abkühlen vielleicht ein bisschen Wasser gefällig. Na, vielleicht haben Sie Möglichkeit, in den See hineinzuspringen, wenn Sie in den See sind oder im Schwimmbad oder zu Hause vielleicht im Pool, wie auch immer. Und nicht vergessen, O1 immer eingeschalten lassen. Da geht es am besten durch den Tag. Wir sind da für Sie, 24 Stunden rund um die Uhr. Mit der besten Musik und mit der besten Information. Musikalisch hätte ich nun Stefanie Werger anzubieten. Passend zu diesen Temperaturen. Samba, Samba.

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1: Jetzt wissen wir es auch ganz genau, Musik von Steffi Werger. Nach einem Raubüberfall in Bichelbach, liebe Hörer, sucht die Polizei jetzt nach Zeugen. Mehr darüber erfahren Sie unter anderem in den Tirol-Nachrichten um 3:30 mit Felix Beck.
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0: zu mir ins Sendestudio rein ist gekommen Felix Bick für Sie mit den Tirol-Nachrichten.
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2: Ich wünsche einen schönen Nachmittag. Nach einem Raubüberfall in Bichelbach sucht die Polizei jetzt nach Zeugen. Ein 61-Jähriger ist dort gestern um 5:30 in der Früh von zwei Unbekannten angegriffen worden. Sie haben ihr Opfer mit einem Messer verletzt und ihm Bargeld gestohlen. Die Täter waren mit einem goldfarbenen Skoda und einem Fahrrad unterwegs. Einer der beiden hat ein rot-weiß gestreiftes T-Shirt und einen Strohhut getragen. Beide dürften Anfang 30 sein. Zeugen mögen sich bei der Polizeiinspektion Lermoos melden. Am Eckhardt-Aubach zwischen den Gemeinden Ramsau und Meierhofen im Zillertal werden die bestehenden Schutzbauwerke saniert. Konkret geht es um sogenannte Konsolidierungssperren, die das Bachbett künftig besser stabilisieren und Erosion verhindern sollen. Angesichts der aktuellen Murenabgänge im Ötztal betont Landeshauptmann Stellvertreter Josef Geisler, dass Projekte wie am Eckhardt-Aubach landesweit immer mehr an Bedeutung gewinnen würden.
3: Sie müssen erneuert werden und zu den neuen Gegebenheiten angepasst werden, weil wir merken das immer mehr. Es sind kleinräumige Ereignisse, Großereignisse und da braucht es relativ stabile Schutzbauten und das Beispiel Eckhardt-Aubach zeigt das ganz besonders.
2: Das 7 Millionen Euro teure Projekt soll 2033 fertig sein. Mehr als die Hälfte der Kosten trägt der Bund, den Rest teilen sich das Land Tirol und die Anwohnergemeinden. Und die Tiroler Volksschauspiele feiern heute in Telfs Premiere ihres Stücks Feuernacht. Einen Monat lang führen sie das Theater nach dem Drehbuch von Felix Mitterer auf einer Freiluftbühne direkt in der Telfer Südtiroler Siedlung auf. Den künstlerischen Leiter Gregor Bloeb schwebt für die Zukunft zwar auch ein eigenes Volksspielhaus vor, die Freiluftbühne ersetzen könne das aber nicht.
4: Nie, never würde ich das aufgeben. Das ist ja auch die DNA der Tiroler Volksschauspiele, dass sie sobald wieder irgendwo eine Fabrik geschlossen wird oder irgendein Haus gesprengt wird, zack, sind wir schon da. Aber es geht ja nicht darum, dass wir das nicht machen, sondern dass wir ein festes Haus haben.
2: Außerdem glaubt Gregor Bloeb, dass die Tiroler Volksschauspiele mit mehr Aufführungen auch noch deutlich mehr Karten verkaufen könnten. Heuer waren die 20.000 Tickets bereits Monate vor der Premiere ausverkauft.
0: Wir machen nun einen Blick auf Tirol Straßen für Sie. B179 Fernbahnstraße fährt Richtung Vils zwischen Reute Süd und Vils. Da müssen Sie circa eine Viertelstunde in Kauf nehmen und 20 Minuten, wenn Sie auf der 13 auf der Brenner Autobahn unterwegs sind, nämlich Richtung Innsbruck von Schönberg bis Innsbruck. Wie gesagt, circa 20 Minuten. Wo immer es geht, gute Fahrt.
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1: Und jetzt gibt's Musik aus Schweden für Sie. Vielleicht können Sie sich noch erinnern. Der Film Pretty Woman. Ja, Richard Gere hat da gespielt. Und Julie Roberts. Und das war einer der Songs in diesem Film. Sehr, sehr erfolgreich weltweit. Roxette mit It Must Have Been Love. Ihnen einen wunderschönen und gemütlichen Donnerstagnachmittag.

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1: Mit Alexandra Fekonja. Die neue Hitzewelle hat in den kommenden Tagen insbesondere den Osten Österreichs fest im Griff. Vor allem am Wochenende klettern die Temperaturen hier auf bis zu 39 Grad. Die Info der GSV Austria. Viel los deswegen derzeit beim Hitzetelefon. Unter der Nummer 0800 880 800 bekommt man da Tipps, wie man gut durch die Hitze kommt. Der Anruf ist kostenlos. Erreichbar ist die Hotline von Montag bis Sonntag. Wir haben nachgefragt, was denn die häufigsten Anfragen sind. Katharina Brucker vom Hitzetelefon.
2: Am öftesten gefragt wird zum Beispiel, wie man seine Wohnung kühl halten kann oder aber auch, wer von Hitze besonders betroffen ist, was man hinsichtlich Essen und Trinken machen kann, ob man bei Hitze Sport betreiben kann oder soll, Personen, die man betreut, wie man sie gut unterstützen kann.
1: Im Vorjahr hat die Hitze in Österreich 449 Menschenleben gefordert. Weil wegen der Hitze aktuell so wenig Wasser wie noch nie durch die Donau fließt, muss Ungarn sein größtes Atomkraftwerk in Pax komplett vom Netz nehmen. Dem Kraftwerk fehlt das nötige Kühlwasser. Pax liefert normalerweise über die Hälfte des ungarischen Stroms. Den Ausfall will man aber mit Stromimporten aus dem Ausland ausgleichen. Laut Behörden ist die Stromversorgung des Landes trotzdem gesichert. Die Regierung verlängert die Spritpreisbremse bis Ende August. Die Mineralölsteuer bleibt dabei um 1,9 Cent pro Liter gesenkt. Preissenkungen an internationalen Märkten müssen Tankstellen weiterhin weitergeben. Eine Grenze für die Gewinnspannen gibt es aber nicht. Dem ÖGB geht das nicht weit genug. Die Regierung verweist aber darauf, dass die Preisbremse bereits wirke. Das würden Zahlen der E-Control zeigen. Und wer ist der Schnellste auf der Autobahn? Das wollte gestern ein 40-Jähriger in der Steiermark wissen und war mit 222 km/h auf der Pyrn-Autobahn unterwegs. Dabei ist er aber auch bei Rottenmann an einer Zivilstreife vorbeigerast. Als die ihn gestoppt hat, hat er angegeben, testen zu wollen, ob der Skoda Octavia vor ihm mithalten könne. Den Führerschein ist der Mann los. Das Auto konnte nicht beschlagnahmt werden, weil es nicht sein eigenes war.
3: Wir bleiben gleich auf den Straßen, aber auf den Straßen Tirols. Wie sieht's aktuell aus? A13 Brennautobahn, Fahrtrichtung Innsbruck zwischen Schönberg, Stubertal und Innsbruck Süd, circa 20 Minuten länger und von Innsbruck dann bis Hall noch einmal 10 Minuten länger. Ein Blick noch ins Außerfern auf die Fernpassstraße, Fahrtrichtung Vils zwischen Reute Süd und Vils, Stau bis zu einer Viertelstunde. Müssen Sie da rechnen mit Zeitverlust. Wo immer es geht, gute Fahrt. Die Temperaturen können heute Nachmittag noch bis 38 Grad schaffen. Hitzepol ist das Inntal. Wie sieht es aktuell derzeit mit den Temperaturen aus? In Brutz 34 Grad, Steinach am Brenner 33, in Albach 32 und in Kitzbühel 34 Grad. Ja, der Tag geht sonnig zu Ende mit hohen Temperaturen. Gewitter sind heute nur die Ausnahme. Ein Blick auf morgen Freitag noch. Morgen enorme Hitze. Und es gibt zum Teil heftige Gewitter am späteren Nachmittag bzw. am Abend mit Temperaturen am Nachmittag wieder so um die 38 Grad.
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3: Ihnen allen einen wunderschönen und gemütlichen Donnerstagnachmittag. Ich hoffe, Sie haben es gemütlich und auch kühl. Wir haben es schön kühl hier im Sendestudio. Wir sind ja klimatisiert, haben ein gutes Mineralwasser da, einen Kaffee da und Sie am Radiogerät oder wo immer Sie uns auch gerade zuhören. Wir begleiten Sie in diesen heutigen Nachmittag mit der besten Information, mit der besten Musik hinein. Heute ist Internationaler Tag der Freundschaft, liebe Hörer. Ja, Freundschaft ist ja keine Selbstverständlichkeit und wir haben da eine Umfrage gestartet. Das alles erfahren Sie in Kürze hier bei uns. Schön, dass Sie mit dabei sind, in nah und in fern. Und mit den jungen Wallensteinern starten wir hinein in diese Stunde. Ein wahres Lied, würde ich sagen. Wir sind alle keine Engel.

Wolle Wolfgang Petri übrigens. Es gibt was Neues von ihm, von Wolfgang Petri. Er hat eine neue CD aufgenommen mit ganz, ganz tollen Liedern, auch alte Lieder neu aufgenommen. Was sagt uns die Bauernregel für den Juli? Juli schön und klar, gibt ein gutes Bauernjahr oder bringt der Juli heiße Glut, so gerät der September gut. Also wir freuen uns auf den September. Heute Temperaturen weit über 30 Grad.

0: Was wären wir denn ohne unsere Freundinnen und Freunde? Heute ist Tag der Freundschaft. Ohne jemanden, der uns immer zur Seite steht und uns durch gute, aber auch schlechte Zeiten begleitet. Heute am Internationalen Tag der Freundschaft erinnern wir uns daran, wie wichtig diese Menschen für uns sind und wollen auch das würdigen. Unsere Praktikantin Lena hat sich bei den Tirolerinnen und Tiroler umgehört und wollte von ihnen wissen, was Freundschaft bedeutet und wer zu ihren besten Freunden zählt.
1: Freundschaft ist ganz wichtig, im ganzen Leben, von klein bis groß. Als Kinder hat man Freunde, als Erwachsener hat man Freunde und im Alter hat man auch Freunde, natürlich.
2: Gibt es für dich einen besten Freund oder eine beste Freundin?
1: Es gibt eine Frau bei mir und es gibt einen besten Freund, jawohl.
3: Also mir bedeutet Freundschaft auch viel.
2: Hast du auch eine beste Freundin?
3: Ja.
2: Und mit der teilst du alles und machst alles mit der?
3: Ja.
4: Loyalität und Zusammenhalt.
2: Und hast du einen besten Freund oder eine beste Freundin?
4: Ja, einige. Freundin nicht, beste Freund schon.
2: Verbringst du viel Zeit am?
4: Ja, schon viel, ja.
5: Freundschaft für mich bedeutet, dass man sich gegenseitig meldet, dass man auf sich ein bisschen aufpasst und vor allem sich gegenseitig zuhören kann.
2: Hast du eine beste Freundin oder einen besten Freund?
5: Ja, ich habe meine Freundin, meine feste Freundin. Freunde primär eher online, aber das heißt nicht, dass man mit denen nicht weniger reden kann, also im Gegenteil.
6: Innerhalb von einer Freundschaft muss man auch mal verzeihen können. Man muss auch mal nachgeben können und dann wieder nach vorne schauen. Für das sind Freunde da.
2: Dass man immer für sie da ist, ja, auch Zeit nimmt für sich gegenseitig. Hast du eine beste Freundin oder einen besten Freund?
7: Ja, über 10 Jahre sind wir befreundet.
2: Und es macht immer noch viel miteinander.
7: Ja, also mit dem Arbeiten ist ein bisschen weniger geworden, aber jeden Tag sind wir eigentlich immer im Kontakt.
0: Also heute Tag der Freundschaft. Und Sie wissen ja, Freundschaft ist das Herzstück unseres Lebens und ihre Bedeutung ist unbezahlbar.

0: Das Wunschkonzert macht am Sonntag eine Pause. Bis bald. Alles Gute, euer Charlie Girma.
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keine Sorge, wir sagen noch nicht goodbye, wir bleiben noch bei Ihnen. Moon- und Hangrutsche, liebe Hörer, passieren bei Starkregen in Tirol regelmäßig. Sie einzudämmen und die Gefahr für die Menschen so gering wie möglich zu halten, ist Aufgabe der Wildbachverbauung. Wir berichten unter anderem darüber in den Tirol-Nachrichten mit Felix Bick in genau 3 Minuten und 2 Sekunden nach Musik von Christy und San Bernardino. Ihnen allen einen wunderschönen und gemütlichen Donnerstagnachmittag.

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1: Einen angenehmen Nachmittag. Im Juni haben Jäger im Zillertal einen besenderten Forschungswolf erschossen im Auftrag des Landes Tirol. Eine Anfragebeantwortung des Landes zeigt jetzt, dass das Land die Standortdaten des Senderhalsbands an die Jägerschaft weitergegeben hat. Landesjägermeister Anton Lacher bestätigt, dass der Tiroler Jägerverband die ungefähren Standortdaten von Wolf Milko erhalten hat. Allerdings habe nur eine einzige Person diese Daten gekannt, nämlich die für das Wolfsmanagement zuständige Wildbiologin.
2: Nicht einmal ich habe gewusst, wo sich der Wolf zu dem Zeitpunkt der Erlegung befunden hat, und somit kann es auch kein einziger Jäger gewusst haben. Das war auch bewusst von mir so gesteuert, und ich finde es auch gut.
1: Anton Lacher schließt also aus, dass das Senderhalsband den Abschuss des Wolfs begünstigt hat. Tierschützer fordern eine umfassende Aufklärung des Falls. Sie haben schon unmittelbar nach dem Abschuss Bedenken geäußert, dass der entnommene Wolf möglicherweise gar nicht der gesuchte Risikowolf war. Muren und Hangrutsche passieren bei Starkregen in Tirol regelmäßig. Sie einzudämmen und die Gefahr für die Menschen so gering wie möglich zu halten, ist Aufgabe der Wildbachverbauung. Am Eckhard-Aubach zwischen Ramsau und Meierhofen saniert das Land diese Verbauungen in den nächsten Jahren für 7 Millionen Euro. Eine Garantie gegen Muren gibt es zwar nicht, aber, so Gebhard Walter von der Wildbachverbauung:
3: Wir verhindern hier, dass es sich noch verschlechtert, das gesamte System. Und der Anlass ist schon, dass die Sperren eben jetzt mittlerweile über 60 Jahre alt sind. Wenn wir noch länger zuwarten würden und Ereignisse vielleicht die Sperren noch schwerer beschädigen, dann droht ein kompletter Neubau, und so sind wir in einer Sanierung und Mischform.
1: Die Bauarbeiten dauern noch bis 2033, und mehr zum Thema hören Sie im U1-Tagesjournal ab 17 Uhr. Und heute Abend enden die Innsbrucker Promenadenkonzerte. Mit über 25.000 Besucherinnen und Besuchern hat die Veranstaltungsreihe einen neuen Rekord aufgestellt. Im Innenhof der Innsbrucker Hofburg sind insgesamt 32 Ensembles und Orchester an 27 Tagen aufgetreten. Musikalisch hat die Veranstaltung gereicht von den Münchner Symphonikern über das Tiroler Sinfonieorchester bis hin zur Bürgerkapelle Gries bei Bozen.
4: Wir schauen für Sie auf Tirolstraße mit dem Radio 1 Tirol Verkehrsservice auf die Fernbahnstraße. Eine Viertelstunde Zeitverlust haben Sie da gerade. Fahrt Richtung Vils zwischen Reute Süd und Vils und A12 Interlautobahn. Wenn Sie Richtung Deutschland unterwegs sind, beim Grenzübergang Kiefersölln, müssen Sie 10 Minuten in Kauf nehmen. Wie immer es geht, gute und sichere Fahrt. Kommen Sie gut an Ihr Ziel.
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Ihnen allen einen wunderschönen Donnerstagnachmittag. Übrigens, heute ist der Zu-Spät-Kommentag. Sie haben richtig gehört, Zu-Spät-Kommentag heute an diesem Donnerstag, an diesem 30. Juli. Zu-Spät-Kommer könnten an diesem Tag statt eine billige Ausrede zum Benutzen einfach auf Ihren Einsatz an diesem Aktionstag hinweisen. Also ich kann sagen, heute bin ich zu spät. Es gibt nämlich heute den Zu-Spät-Kommentag. Wie auch immer, ich bin eher ein pünktlicher Mensch. Überpünktlich würde ich sagen, wie sieht es denn bei Ihnen aus?

Albert Hammond und Down by the River. Wenn Sie heute Geburtstag haben, wünschen wir auf diesem Wege alles Liebe und alles Gute. Und auch seinen 79. Geburtstag feiert heute der Arnold Schwarzenegger. Laura Müller, die Ehefrau von Schlagerstar Michael Wendler, wird 26. Der ehemalige deutsche Fußballspieler und Fußballtrainer der deutschen Nationalmannschaft Jürgen Klinsmann feiert heute seinen 62. Geburtstag. Und der kanadische Sänger, Komponist, Liedertext und Schauspieler Paul Anka, der wird 85. Diana, ein großer Hit gewesen, Lonely Boy oder Put Your Head on My Shoulder, hat er geschrieben. Für Frank Sinatra, My Way oder für Tom Jones auch She's a Lady und viele, viele andere Hits hat er geschrieben, der Paul Anka. Und hier ist der Paul Anka, unser Geburtstagskind für Sie, liebe Hörer, mit seinem ersten großen Hit, Diana aus dem Jahre 1958. Und wie gesagt, wenn Sie heute Geburtstag haben sollten, alles Gute, alles Liebe und feiern Sie noch recht schön.

unser Geburtstagskind Paul Anka. Ja, es wird dir erzählt, liebe Hörer, dass sich Paul Anka als 15-jähriger Schüler in ein 18-jähriges Mädchen namens Diana Ehop verliebte, das als Babysitter für seine jungen Geschwister in seiner Familie tätig war. Und aus Liebe schrieb er einfach dieses Lied Diana. Und das war der Sprung zu einer großen Weltkarriere. Das, was die Liebe eigentlich alles ausmacht.

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19: Jeden Tag 16.57 Uhr, 3 Minuten vor 5, das war's. Von uns an diesem Nachmittag, aber noch nicht ganz. Das Tagesjournal, das folgt noch zwischen 17 und 18 Uhr. Und in der nächsten Stunde gibt es Sport für Sie, ein Blick aufs Bergwetter für den morgigen Freitag, das und vieles mehr.

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1: Mit Alexandra Fekonja. Nach heftiger Kritik und einem Ausschluss aus der ÖVP ist Walter Ruck nun doch als Wiener Wirtschaftskammerchef zurückgetreten. Hintergrund war ja ein Audiomitschnitt, in dem Ruck sich unter anderem abfällig über Frauen und Wirtschaftsminister Hartmannsdorfer geäußert hatte. Melanie Wenig, die Kritik reißt aber trotzdem nicht ab.
2: Die ÖVP spricht von einem überfälligen Schritt und begrüßt den Rücktritt, lässt auch Bundeskanzler Stocker wissen. Erneut im Fokus steht dabei nun aber auch Wiens SPÖ-Bürgermeister Ludwig. FPÖ und Grüne wollen wissen, ob es mögliche Absprachen zwischen Ludwig und Ruck bei einem Bauprojekt der AUVA gegeben hat. Die Wiener FPÖ hat wegen des Verdachts auf Amtsmissbrauchs bereits eine Sachverhaltsdarstellung eingebracht. Im Büro des Bürgermeisters weist man die Vorwürfe zurück und betont, alle Verfahren seien korrekt abgelaufen.
1: Auch NEOS und die Wiener Grünen wollen rasche Reformen bei der Wirtschaftskammer. Die hat Rucks Nachfolgerin Margarete Kretz-Zwitkowitz bereits angekündigt. In der Zwischenzeit gibt's den nächsten Korruptionsprozess, und zwar gegen den Industriellen Siegfried Wolf und Ex-Finanzminister Hans-Jörg Schelling. Verhandelt wird in Wiener Neustadt. Der Vorwurf: Wolf soll einer Beamtin zu einem Spitzenposten verholfen haben. Im Gegenzug soll sie ihm eine Steuerschuld von 630.000 Euro erlassen haben. Schelling soll dabei geholfen haben. Beide bestreiten die Vorwürfe. An hunderten Bankomaten in Österreich ist aktuell weniger Geld auf einmal behebbar. Statt bisher 400 liegt das Limit bei 200 Euro. Grund dürfte sein, dass Betreiber mehr verdienen, je öfter abgehoben wird. Konsumentenschützer wollen, dass die Regierung eingreift. Auch die Nationalbank sieht die Limits kritisch. Der Bankenverband wollte sich dazu bisher nicht äußern. Die neue Hitzewelle hat in den kommenden Tagen insbesondere den Osten Österreichs fest im Griff. Vor allem am Wochenende klettern die Temperaturen hier auf bis zu 39 Grad, die Info der GSV Austria. Heiß laufen deswegen auch die Leitungen beim Hitzetelefon. Unter der Nummer 0800 880 800 bekommt man da Tipps, wie man gut durch die Hitze kommt. Der Anruf ist kostenlos, erreichbar ist die Hotline von Montag bis Sonntag.
3: Wir schauen für Sie auf Tirol Straßen mit dem Radio 1 Tirol Verkehrsservice. Da beginne ich gleich mit einem Unfall, und zwar auf der Fernbahnstraße in beiden Fahrtrichtungen zwischen Reute Süd und Heiterwang Nord ist da die Straße gesperrt. Wie gesagt, Grund dafür ist ein Unfall. Wenn die Sperre wieder aufgekommen ist, dann informieren wir Sie natürlich hier bei uns auf U1. Wir bleiben auf der Fernbahnstraße, Fahrtrichtung Vils zwischen Reute Süd und Vils, bis zu 30 Minuten Zeitverlust. Wo immer es geht, gute Fahrt. Sonnig und vor allem heiß geht dieser Tag zu Ende. Über Nacht kühlt es auf 19 bis 12 Grad ab. Wie sieht es aktuell mit den Temperaturen aus? In Erwald 33, Heiming 36, Kösten 35, in Schmieren kühle 28 und der Hitzepol bei uns im Land ist aktuell Innsbruck 37,5 Grad. Ein Blick auf morgen Freitag. Enorme Hitze und auch Gewitter gibt es. Der nächste extrem heiße Tag mit 31 bis 38 Grad am Nachmittag, im Laufe des Nachmittags und am Abend mit Gewittern sind da zu rechnen. Die können nicht sehr heftig werden. Auch Hagel kann mit dabei sein.
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3: Ihnen allen einen wunderschönen Donnerstagnachmittag. Schön, dass Sie bei uns sind. Der Schutz vor Naturgefahren, liebe Hörer, ist so wichtig wie nie zuvor, wie wir aktuell bei den Murenabgängen im Ötztal gesehen haben. Im Zillertal will man präventiv etwas dazu beitragen. Am Eckhard Aubach, dem Grenzbach zwischen den Gemeinden Ramsau und Meierhofen im Zillertal, werden die bestehenden Schutzbauwerke saniert. Wir berichten unter anderem darüber in dieser Stunde. Schön, dass Sie alle mit dabei sind, in nah und in fern.

0: Musik von den Kastelrute Spatzen. Jetzt ist sportlich hier bei uns.
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0: Ja, übermorgen, liebe Hörer, geht's wieder los mit der Fußball-Bundesliga. Die WSG Tirol startet mit einem Heimspiel am Tivoli. Aber Felix, der Cheftrainer, der Philipp Semlitsch, der ärgert sich schon vorab über die Rassenqualität, auf die sich die Spieler einstellen müssen.
2: Ja, das Tivoli ist ja ohnehin schon dafür bekannt, dass es anderswo bessere Rasen zum Fußballspielen gibt. In Innsbruck, da kommt jetzt aber noch dazu, dass sich eigentlich zwei Profimannschaften einen Wettkampfplatz teilen, nämlich eben die WSG Tirol und der FC Wacker. Und jetzt geht sich das eben so aus, dass am Freitag der Wacker sein Heimspiel in der zweiten Liga hat und einen Tag später muss die WSG am gleichen Platz ihr Bundesligaspiel bestreiten. Und für Philipp Semlitsch ist das ein No-Go.
3: Sehr peinlich für ganz Fußball Tirol, dass es so ist und wir es nicht schaffen, einen Spielrahmentermin so zu legen, dass wir an unterschiedlichen Wochen Heimspiel und Auswärtsspiel haben. Und da sieht man einfach, wie Anspruch und Wirklichkeit im Profifußball in Tirol, in der Organisation auseinandergehen.
2: Da lässt er also kein gutes Haar an den Verantwortlichen. Das Wartener Stadion, das wird ja derzeit umgebaut und soll dann ab dem kommenden Jahr für die Bundesliga gerüstet sein.
0: Und noch zum Eishockey, Felix, bei den Kitzbüheler Adlern ist die Verteidigung jetzt komplett.
2: Maximilian Berntaler vervollständigt da die Defensive. Der 19-Jährige, der wechselt jetzt von der Red Bull Akademie in Salzburg nach Kitzbühel und dort wird er erstmals als Profi am Eis stehen. Und als dritten Goalie haben sich die Adler Samuel Leitner von den Innsbrucker Haien gesichert. Er wird kommende Saison sowohl für Innsbruck als auch für Kitzbühel spielen. Die beiden Mannschaften, die treten ja in unterschiedlichen Ligen an.
0: Er muss also nicht zwei Tore gleichzeitig bewachen, oder?
2: Eher nicht.
0: Okay, danke schön, das war's vom Sport. Danke schön, Felix.
2: Gerne.
0: Und jetzt gibt's Musik von Sie von den Rodensteinern. Ciao, ciao, amore. Für mich der neue Sommerhit 2026 hier bei uns. Auf geht's.

0: Im Ötztal gehen die Aufräumarbeiten nach dem gestrigen Unwetter weiter. Wir berichten darüber unter anderem in den Tiroler Nachrichten um 5:30 mit Felix Bick.
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0: Meter. Eine Schlammlawine hat dort unter anderem die Kläranlage verschüttet. Rund 50.000 Kubikmeter Erde und Geröll hüllen die Kläranlage in einen dicken Mantel. In den letzten Stunden haben sich die Bagger so weit vorgearbeitet, dass die Verantwortlichen in Kürze wieder in die Anlage kommen können, um das Ausmaß der Schäden dann endgültig zu begutachten. Vorerst wird das gesamte Söldener Abwasser ungeklärt in die Ötztaler Ache geleitet. Die Anwohner können ihre Sanitäranlagen aber wie gewohnt verwenden. Die Straßen, die sind nach den Murren im Ötztal und auch im Pitztal alle wieder offen. Nach einem Raubüberfall in Bichelbach sucht die Polizei jetzt nach Zeugen. Ein 61-Jähriger ist dort gestern um 5:30 in der Früh von zwei Unbekannten angegriffen worden, und zwar auf einem Parkplatz. Sie haben ihr Opfer mit einem Messer verletzt und ihm Bargeld gestohlen. Die Täter waren mit einem goldfarbenen Skoda und einem Fahrrad unterwegs. Einer der beiden hat ein rot-weiß gestreiftes T-Shirt und einen Strohhut getragen. Beide dürften Anfang 30 sein. Zeugen mögen sich bei der Polizeiinspektion Lermoos melden. Und Premiere heute für das Stück Feuernacht bei den Tiroler Volksschauspielen in Telfs. Wie üblich spielen die Volksschauspiele nicht in einem Theater, sondern auf einer Freiluftbühne, diesmal in einem halb abgerissenen Haus in der Telfer Südtiroler Siedlung. Der künstlerische Leiter Gregor Bloeb wünscht sich für sein Festival zwar ein eigenes Festspielhaus, auf die Aufführungen im Freien will er aber auch in Zukunft keinesfalls verzichten.
1: Ein Stück ist im Haus und das zweite Stück, das können wir dann irgendwie planen, entweder auf einer Schottergrube am Möserer See, ich lasse den in Fluten, es ist alles gut, ich bin überall dabei. Aber wir müssen auch Haus halten.
0: Mit einem eigenen Festspielhaus könnten die Volksschauspieler aus seiner Sicht auch deutlich mehr Aufführungen anbieten und auch nochmal mehr Eintrittskarten verkaufen als momentan.
2: Wir schauen für Sie auf Tirol Straßen mit dem Radio 1 Tirol Verkehrsservice. Da habe ich eine Sperre zu vermelden, und zwar auf der Fernbachstraße, wenn Sie da unterwegs sind. Eine Sperre in beiden Fahrtrichtungen zwischen Reute Süd und Heiterwang Nord. Grund dafür, es gab einen Unfall. Und wir bleiben auf der Fernbachstraße, Fahrtrichtung Vils, zwischen Reute Süd und Vils, ca. 30 Minuten Zeitverlust. Ansonsten kommen Sie gut voran. Weiterhin gute Fahrt. Sonnig und vor allem heiß geht dieser Tag zu Ende. In der Nacht kühlt es auf 19 bis 12 Grad ab. Morgen dann am Freitag enorme Hitze und Gewitter sind vorhergesagt. Die nächste extreme heiße Tag von 31 bis 38 Grad am Nachmittag. Im Laufe des Nachmittags und am Abend mit Gewittern ist da zu rechnen, die heftig werden können. Auch Hagel kann mit dabei sein. Wie sieht es aktuell mit den Temperaturen aus? In Imst 36 Grad, in Kaltenbach 32, Achenkirch 32 und in Kirchdorf aktuell 31 Grad.
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1: Wir morgen Freitag, ja, am Freitag sonniges und sehr warmes Bergwetter bei vorerst bester Sicht. Nachmittags allerdings mächtige Haufenwolken um die Berge mitsamt Wärmegewittern gegen Abend am Hauptkamm und in den Südtiroler und Osttiroler Bergen. Die Temperatur in 2000 Meter morgen 22 Grad, in 3000 Meter sogar bis 14 Grad. Wenn Sie morgen in die Berge gehen, schönen Tag und kommen Sie gesund wieder nach Hause.
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0: Achtung und Respekt.
1: Was ist los in Tirol?
2: Es ist immer etwas los in unserem schönen Land und Bären Heimatradio, Radio U1 Tirol, erfahren Sie das Ganze auch. Im Hart im Zillertal zum Beispiel, nächsten Woche Donnerstag bis Samstag, lädt die Schützenkompanie Hart zum 24. Harter Auffest ein. Donnerstag ab 17 Uhr Kinderprogramm und ab 20 Uhr Platzkonzert der Bundesmusikkapelle Hart. Am Freitag spielen ab 20 Uhr Hannes and Friends, Ciela und Sunseiten sowie am Samstag die Toten Lederhosen und DJ InStyle. Ein Ausblick nach Bludenz. Am Samstag präsentieren Gerrit der Klostertaler die Alpengaudi 2026 am Muttersberg in Bludenz auf 1401 Meter. Für Musik sorgen unter anderem Gerrit der Klostertaler mit Tochter Selina, die Jazz-Kitty, Rainer Kirsten, Liane und Rosanna Rocci. Alle Infos unter www.alpengaudi.at. Was immer Sie vorhaben, heute Morgen oder in den nächsten Tagen, wir wünschen dazu viel Spaß.
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0: Der Schutz von Naturgefahren, liebe Hörer, ist so wichtig wie nie zuvor, wie wir aktuell bei den Murenabgängen im Ötztal gesehen haben. Im Zillertal will man präventiv etwas beitragen. Am Eckhardt-Aubach, dem Grenzbach zwischen den Gemeinden Ramsau und Meierhofen im Zillertal, werden die bestehenden Schutzbauwerke saniert. Konkret geht es um sogenannte Konsolidierungssperren, die das Bachbett künftig besser stabilisieren und Erosion verhindern sollen. Gebhard Walter, Leiter der Wildbach- und Lawinenverbauung in Tirol, betont, dass dieser Schritt dringend notwendig gewesen sei. Eine Garantie, Naturkatastrophen komplett zu verhindern, gibt es allerdings nicht.
1: Ja, eine gewisse Restgefährdung haben wir immer leider. Das heißt, die Wildbäche sind nie gänzlich gefahrenfrei. Aber wir verhindern hier, dass es sich noch verschlechtert, das gesamte System. Und der Anlass ist schon, dass die Sperren eben jetzt mittlerweile über 60 Jahre alt sind. Wenn wir noch länger zuwarten würden und Ereignisse vielleicht die Sperren noch schwerer beschädigen, dann droht ein kompletter Neubau. Und so sind wir in einer Sanierung und Mischform.
2: Der Schutz vor Naturkatastrophen ist das eine. Auf der anderen Seite ist Klima- und Umweltminister Norbert Totschnig davon überzeugt, dass Projekte wie diese auch wichtig für die regionale Wertschöpfung sind.
3: Wir haben ja insgesamt 200 Millionen Euro, die wir jährlich investieren. Und wir rechnen ungefähr 120 Millionen Euro, geht an Aufträge an die Unternehmen. Wir sichern damit österreichweit 5.200 Arbeitsplätze. Das sind Arbeitsplätze in den Regionen, das heißt Unterstützung der regionalen Wirtschaft.
2: Im Hinblick auf den Klimawandel würden die Anforderungen an den Schutz vor Naturgefahren weiter zunehmen. Deshalb sei es wichtig, bei der Wildbach- und Lawinenverbauung nicht zu sparen.
3: Ja, wir wissen aus Studien der GSW Austria zum Beispiel, dass wir einfach aufgrund des Klimawandels mit 15-20% mehr Extremwetterereignisse rechnen müssen, also Naturkatastrophen. Das sind in Österreich, wenn man das zusammenrechnet, Personen, die in Gefahrenzonen leben, über 500.000 Menschen. Da wollen wir für Sicherheit sorgen und das gelingt uns mit Projekten wie diesem hier.
2: Das mit 7 Millionen Euro budgetierte Projekt am Eckhardt-Aubach wird bis 2033 umgesetzt. Über die Hälfte der Kosten trägt der Bund. Weitere Finanzierungspartner sind das Land Tirol sowie die Zillertaler Gemeinden Ramsau und Meierhofen. Maximilian Ostweiler, Radio U1 Tirol.

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Musik aus der Steiermark, Natalie Holzner-Hit aus dem Jahre 2022. Wenn nicht wir, wer dann, hat sie gemeint. Mit Fleetwood Mac kommen wir zu den Weltnachrichten. Und ich würde mich freuen, wenn Sie auch in der nächsten Stunde mit dabei wären. Da gäbe es lieber wieder die Wunschhotline hier bei uns unter 052 42 61 030 und die 31. Charlie Giermeier wünscht Ihnen einen schönen Donnerstagabend.

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1: Mit Alexandra Fekonja. Europa will bei künstlicher Intelligenz nicht länger zuschauen. Hannes Haab, die EU-Kommission hat jetzt genau deswegen ein Milliardenprojekt gestartet.
2: In Brüssel hat die Kommission heute das Bieterverfahren für den Bau von bis zu 7 KI-Gigafabriken in Europa eröffnet. Damit will man die europäischen Rechenkapazitäten für künstliche Intelligenz ausbauen und Firmen, Wissenschaft und Behörden besseren Zugang zu leistungsstarken KI-Modellen verschaffen. Insgesamt sollen mit dem Projekt mindestens 30 Milliarden Euro mobilisiert werden. Ziel ist es, im globalen Wettlauf um KI gegenüber den USA und China aufzuholen. Bewerben können sich Firmen und Institutionen bis Mitte November. Die ersten Anlagen sollen ab 2028 starten.
1: Österreich zieht dabei übrigens noch nicht mit, anders als 18 andere EU-Staaten. Wir bleiben beim Thema KI, da kritisieren die Grünen heute nämlich, dass Österreich auch noch immer keine eigene KI-Aufsichtsbehörde eingerichtet hat. Laut EU-Gesetz hätte das nämlich schon im Sommer des Vorjahres passieren müssen. Ab Sonntag starten nun die verpflichtenden KI-Regeln. Aus dem Kanzleramt heißt es, ein Zeitpunkt für eine Regierungsvorlage stehe noch nicht fest. Nachdem Walter Ruck nun doch als Wiener Wirtschaftskammerchef zurückgetreten ist, reißt die Kritik aber nicht ab. Im Fokus steht nun auch Wiens Bürgermeister Ludwig. FPÖ und Grüne wollen wissen, ob es mögliche Absprachen zwischen ihm und Ruck bei einem Bauprojekt der AUVA gegeben hat. Hintergrund für Rucks Rücktritt war ja ein Audiomitschnitt, in dem sich Ruck unter anderem abfällig über Frauen und Wirtschaftsminister Hartmannsdorfer geäußert hatte. Und der Vater der 2011 verstorbenen Musikerin Amy Winehouse hat einen Gerichtsprozess gegen zwei frühere Bekannte seiner Tochter verloren und muss ihnen nun umgerechnet etwa 1,1 Millionen Euro zahlen. Er hat die beiden Frauen verklagt, weil sie Kleidungs- und Erinnerungsstücke seiner Tochter versteigert hatten. Im Prozess hat sich aber herausgestellt, dass er von Anfang an darüber informiert war.
3: Wir schauen für Sie auf Tirol Straßen mit dem Radio 1 Tirol Verkehrsservice. Fernpassstraße nach wie vor gesperrt in beiden Richtungen zwischen Reute Süd und Heidewang Nord. Grund dafür ist ein Unfall und A12 Interautobahn Fahrtrichtung Kufstein zwischen Innsbruck Mitte und Wattens. Da brauchen Sie circa 20 Minuten länger. Wo immer es geht, gute und sichere Fahrt. Sonnig und vor allem heiß geht dieser Tag zu Ende. Über Nacht kühlt es ab auf 19 bis 12 Grad. Morgen Freitag dann extreme Hitze, aber auch Gewitter sind mit dabei. Der nächste extrem heiße Tag mit 31 bis 38 Grad am Nachmittag. Im Laufe des Nachmittags und am Abend ist mit Gewittern zu rechnen, die heftig sein können. Auch Hagel kann mit dabei sein. Aktuell derzeit in Landeck 36 Grad, Jenbach 36, Fieberbrunn 33, in Lienz Heiterbei 35 und Hitzebühel bei uns ist Innsbruck aktuell mit 37,3 Grad.

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2: Charlie Gehmer begrüße recht herzlich zur heutigen Wunsch-Hotline an diesem Donnerstagabend. Ich hoffe, Ihnen geht's gut. Sie haben es gemütlich, haben ein kühles Plätzchen und genießen mit uns diesen feinen, heißen Sommerabend. So ist es halt im Sommer. 052 42 61 030 und dann die 31 für Ihren Musikwunsch. Mit etwas Glück sind Sie vielleicht mit dabei in dieser Stunde. Wir haben leider nur eine Stunde zur Verfügung. In dieser Stunde dürfen wir zweimal mit Ihnen gemeinsam telefonieren und gratulieren. Einmal in Brixen im Tale und einmal im Stumm. Da geht jemand in Pension. So, genug der Worte, heute wieder viele Anrufe. Hier ist unser erster Musikwunsch bei der heutigen Wunsch-Hotline an diesem Donnerstag.
3: Hallo, da ist die Edith, die Schwester von der Babsi aus Wattens. Ich möchte bitte für die Babsi aus Wattens, für meine Lieblingsschwester, einen Musiktitel von Ute Freudenberg. Herzen haben keine Falten. Babsi, ich hab dich lieb, ganz, ganz fest lieb. Du bist eine ganz tolle Schwester. Hallo, bitte spielt für sie einen Plattenwunsch. Dankeschön. Grüße, liebe Grüße, alles Gute.

0: Herzen kriegen keine Falten für die Babsi, aber Falten, Lachen ist ja die schönste Art, Falten zu erzeugen, würde ich sagen, oder? Nächster Musikwunsch, der Julian ist am Telefon. Hallo Julian, das ist fleißig.
1: Hallo U1 Tirol, ich bin der Splinter Julian aus dem Bundesland Tirol.
0: Sehr gut.
1: Ich bin gerade auf der Versingen, Kirmalcher.
0: Brav.
1: Grüß der Mächte, der Philipp und der Michael und zuerst wünschen wir dem Land Tirol die Treue. Danke U1 Tirol.
0: Machen wir natürlich gerne und viel Spaß noch beim Kühe melken. Die Kobertaler spielen auf.

Hallo U1 Tirol, mein Name ist Frieder Norbert, komme aus Mühlbach am Hochkönig im Salzburger Land und ich bin ein großer Fan von U1 Tirol und wünsche mir Rosenherz, wenn du mich liebst.

0: Horoskope, Rosenherz, alles dreht sich ja um die Liebe und Sie wissen ja, wo Liebe ist, wird das Unmögliche möglich. Sie machen Musikprogramm noch bis 19 Uhr hier bei der heutigen Wunschhotline an diesem Donnerstagabend. Wen haben wir jetzt am Telefon?
1: Hallo, da ist die Ali und die Franny. Wir hatten uns gewünscht, bleib ein Mensch, von schwarzen Stock Haarelei für die Duschamoni.

0: Jetzt gibt es Verbraucherinformationen für Sie. Anschließend ein Musikwunsch vom Peter Orloff dürfen wir spielen. Und in dieser Stunde dürfen wir auch zweimal mit Ihnen gemeinsam telefonieren. Einmal dürfen wir in Brixen im Tal anrufen und einmal im Stumm. Und natürlich Ihre Musikwünsche erfüllen, so gut es geht, unter 052 42 61 030 und die 31.
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8: Hallo, Love One. Servus, Charlie. Das ist Antonia. Bitte spürst mir wieder mal, war das schon alles von Peter Olaf. Danke dir und alles Gute für dich.

0: Es war noch nicht alles hier bei der Wunschhotline. Wir haben noch genau 32 Minuten, um Ihre Musikwünsche zu erfüllen. Dazwischen auch noch zwei Anrufe, wo wir gratulieren dürfen. Nächster Musikwunsch, der wartet schon.
1: Hallo U1, da ist der Vanni, die Elena und ich.
0: Grüß euch.
1: Und wir fahren seit 5 Stunden aus der Schweiz nach Hause und hören seit 5 Stunden euer Mega-Programm. Und wir sind so dankbar, es ist so super. Und jetzt hatten wir uns wirklich gern für einen guten Freund, für den Rainer, Amore Mio vom Hansi Hinterseer wünsche, weil der ist ein Riesenfan. Vielen, vielen Dank. Ciao.
0: Wünsche eine gute Fahrt. Viel Spaß noch. Schönen Abend.

0: ganze Hintersee, falls uns gerade zuhört, in Kitzbühel ganz, ganz liebe Grüße. Der Raimund ist nun am Telefon. Bitte schön, Raimund, servus.
1: Hallo Einstein, das ist der Raimund. Servus, Charlie. Ich darf mich für den Mülltaler Gold, an dem man spielen kann. Danke, gell? Servus.
0: Machen wir natürlich gerne, Raimund. Und danach dürfen wir mit Ihnen gemeinsam telefonieren und gratulieren. Wir rufen in Brixen im Tale an.

0: für den Mölltaler Firn Raimund. Ich habe gewählt, liebe Hörer, und bin in Brixen im Tale gelandet bei Matthias Schipflinger. Matthias, einen schönen Donnerstagabend wünsche ich dir und alles Gute zu deiner Volljährigkeit, zu deinem 18. Geburtstag heute.
1: Danke.
0: Ja. Und was hast du heute schon gemacht? Wieder gefeiert oder wird das Feier aufs Wochenende verschoben?
1: Wir sind gerade dabei. Ich bin von der Schule aus Praktikum und bin gerade auf der Holzhalm.
0: Okay. Und da,
1: und da
0: feiert es ein bisschen auf der Holzhalm.
1: Ja, ist ja gerade so. Halt nicht. Doch, ich feiere natürlich anders mal.
0: Ja, genau. Und wo man nachher zu Hause ist und am nächsten Tag dann richtig ausschlafen kann, gell?
1: Ja, genau.
0: Matthias, jetzt darf ich dir was vorlesen. Da steht, heute ist dein 18. Geburtstag. 18 ist nicht nur eine Zahl, es ist der Beginn deiner eigenen Geschichte. Träume groß, glaube an dich, folge deinem Herzen und genieße jeden Moment. Vom ganzen Herzen alles Gute, viel Glück und Gesundheit wünschen dir Mama mit Michael, Emily, Georg, Oma, Opa und alle, die dich gerne haben.
1: Ja, danke.
0: Und natürlich auch von mir und vom gesamten Weiß-Team alles Gute, Matthias. Matthias, einen Gutschein bekommst du auch noch von uns, von der Kummerer Alm in Elmau, und der Gutschein wird dann von unserem Hörerservice zugesendet.
1: Vielen Dank.
0: Dann wünsche ich mir viel Spaß beim Feiern. Man muss morgen aufstehen, wenn du auf der Alm bist. Um 5 oder 4?
1: Ja, 4.
0: Um 4. Ja. Dann geht sich vielleicht auch ein Bier noch aus, oder?
1: Ja, da gehen sie noch ein paar was.
0: Super. Matthias, und musikalische Glückwünsche nun von Florian Andreas. Leben, lieben, lachen, und das spielen wir nun für dich.
1: Vielen Dank.
0: Alles Gute, schönen Abend noch. Servus.
1: Ebenfalls. Tschüss.

0: Liebe Grüße an Matthias Schipflinger und alles Gute zum 18. Geburtstag und ein paar Bier wird sich schon ausgehen, obwohl man um 4 Uhr in der Früh dann aufstehen muss. Wir dürfen in Kürze wieder mit Ihnen telefonieren und zwar in Sturm im Zillertal dürfen anrufen, davor noch ein Musikwunsch.
1: Hallo O1, grüß dich, da ist die Gabi. Ich hätte gern für die Rose Wenzel einen Plattenwunsch, wenn es möglich ist, von der Gruppe Fantasy. Alles Liebe und danke vielmals.
0: Wenn wir mal für Sie jemand anrufen sollten, zum Geburtstag zu gratulieren, zur Hochzeit oder irgendeinen anderen Grund, dann einfach bei unserem Hörerservice sich melden zu unseren Bürozeiten. So, und jetzt genug der Worte. Jetzt lassen wir Sie singen, Martin und Freddy. Schau mich nicht.

0: Und wir dürfen wieder mit Ihnen gemeinsam telefonieren und gratulieren, aber nicht zum Geburtstag, zur Pensionierung dürfen wir gratulieren. Denn Helmut Schistl in Stumm. Hallo Helmut.
1: Hallo, Charlie, grüß dich.
0: Jetzt hast du einen Ruhestand einmal verdient. Wie lange hast du denn gearbeitet, Helmut?
1: Oh, ich bin eigentlich sehr fleißiger. Ich bin fast 50 Jahre oder 49,5 Jahre oder 50 Jahre fast, ja.
0: Ja, eine ganz schöne Zeit. Das gibt es heute nicht mehr, Helmut.
1: Nein, eigentlich nicht mehr oft, aber wie ich schon gesagt, ich bin einfach so viel wahnsinnig fleißig.
0: Ja, so soll auch sein. Was ist denn geplant in der Pensionierung, dass es nicht langweilig wird?
1: Nein, eigentlich nichts Grobes, aber ich habe viele gute Freunde und Kollegen, da wird schon was einfallen gehen.
0: Ja, muss ich
1: mal was unternehmen.
0: Genau. Helmut, jetzt darf ich dir was vorlesen. Da steht, endlich ist es soweit, es steht keine kleine Feier bereit. Hast dir jetzt die Rente verdient, drum lege dein Messer zur Seite geschwind. Jetzt kannst du dein Hobby nachgeben, singen und Zugin spielen ist dein Leben. Wir freuen uns schon auf den nächsten Auftritt, da tanzen wir dann alle mit. Alles Gute zur Pensionierung und viele frohe Stunden wünschen dir deine Gäste und Freunde aus dem Zillertal und Brixental.
1: Ah, gewaltig, das ist total eine Überraschung, mit denen habe ich überhaupt nicht rechnen jetzt sowas, aber das ist halt, irgendwann ist soweit, ne? muss man in Ruhestand gehen.
0: Muss man ruhig schon. Wem sagst du das, Helmut? Helmut, und du bist ja mit der Musik ist deine Leidenschaft und du wirst sich nicht langweilig, das kannst du dann bis 100 spielen. Ist auch kein Problem.
1: Ja, jetzt habe ich eigentlich leichter Zeit und ich habe meine Kollegen jetzt schon gesagt, jetzt müssen sie mit den Aufwinden, dass jetzt mit Hunden nicht mehr so schnell geht, weil jetzt kann schlafen oder frieren. Ne?
0: Ja, jetzt kannst du aber nicht mehr Nein sagen. Ja. Jetzt kannst du sagen, ich habe keine Zeit, das geht jetzt nicht mehr. Nicht? Also.
1: Ja, ja. Nein, super, nein, das ist total eine Überraschung. Mit denen habe ich jetzt überhaupt nicht gerechnet.
0: Ja, super, dass wir dich überraschen konnten. Helmut, einen Gutschein haben wir auch noch für dich von der Kummeralm in Elmau und der Gutschein wird da von unserem Hörerservice zugesendet.
1: Ja, super, danke, vielen Dank.
0: Und auch von mir und vom gesamten U1-Team wünsche ich mir dir eine schöne Pension, damit wir schön gesund bleiben, gell?
1: Danke. Ja, weil Gesundheit ist das Wichtigste.
0: Ja. Und jetzt passend für dich schon, das Kreuzjochtuhr und das Rentnerlied. Das spielen wir nun.
1: Oh, das haben wir selber aufgespielt, oder?
0: Ja, genau. Ja. Das kennst du am besten, Helmut, gell?
1: Ja. Früher haben wir für andere gesungen, heute gilt es mich nicht.
0: Ja, genau. Helmut, alles Gute wünsche, gesund bleiben und vielleicht sieht man sie mal, gell? Servus.
1: Danke, ja, vielleicht sieht man sie mal. Danke, vielen Dank.

0: Helmut Schießl von Kreuz Jochtour war das und alles Gute wünschen wir dir, lieber Helmut, zur Pensionierung. Wie gesagt, gesund bleiben, aber die Musik hält ja jung, also wirst du sicherlich 100 Jahre.
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20: Ja, servus U1-Team, da ist der Schröder Ralf aus Guing. Du, ich darf mir für die Conny und mich wünschen von Nico Gemba, der letzte Fox. Und ich wünsche alle an diesem wunderschönen, heißen Abend einen eben solchen und das Grillen und alles Gute. Für dich.

0: Eine Stunde ist wieder wie im Nu vergangen. Das war die heutige Wunsch-Hotline an diesem Donnerstagabend, an diesem 30. Juli. Ein recht herzliches Dankeschön für die vielen, vielen Anrufe. Ich bin ja 3 Stunden gewohnt, nicht nur eine Stunde. Aber in der nächsten Stunde, da haben wir noch ein paar Wünsche untergebracht, die wir erfüllen können. Also wenn Sie in dieser Stunde nicht drangekommen sind, vielleicht dann in der nächsten Stunde. Auf der Welt geht's ja zu, derzeit und schon seit längerem. Und wie heißt es schön, wenn Dummheit blaue Flecken verursachen würde, wäre die Welt voller Schlümpfe. In diesem Sinne, alles Liebe, alles Gute, bleiben Sie oder wären Sie gesund. Das wünschen wir von ganzem Herzen, Ihr, euer Charlie Giermeier. Weiterhin viel Spaß mit dem Programm von Radio U1 Tirol. Für heute noch einen schönen Donnerstagabend wünsche ich Ihnen und für morgen und fürs Wochenende wünsche ich Ihnen einen schönen Tag morgen und fürs Wochenende ein Wochenende mit vielen glücklichen Momenten.
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3: Mit Alexandra Fekonja. Die anhaltende Dürre setzt Österreichs größten Stromerzeuger, den teilstaatlichen Verbund, mächtig unter Druck. Weil viel zu wenig Wasser durch die heimischen Flüsse fließt, ist die Stromproduktion aus Wasserkraft im ersten Halbjahr rund ein Drittel unter den langjährigen Durchschnitt gefallen, sagt Verbundchef Michael Strugel heute.
4: Das ist noch einmal schlechter als im Vorjahr. Wir hatten im Vorjahr einen Erzeugungskoeffizienten von 0,79 und das war schon ein Wasserjahr, das eines der schlechtesten gewesen ist. Das Jahr 2026 ist tatsächlich mittlerweile das trockenste Jahr, seit wir hydrologische Aufzeichnungen machen und das sind immerhin 100 Jahre.
3: Trotz des Minus bei der Wasserkraft ist die Stromversorgung in Österreich laut den heimischen Behörden aber weiterhin gesichert. Hunderte Migranten, Erwachsene wie auch Jugendliche, sind in den vergangenen Tagen über das Meer in die spanische Exklave Ceuta in Nordafrika gekommen. Der Regierungschef des Gebiets hat die spanische Regierung deshalb jetzt aufgefordert, den Notstand auszurufen. Die Kapazitäten vor Ort würden bei weitem nicht mehr ausreichen. In Wien mussten gestern rund 250 Passagiere aus einem defekten Railjet bei Schwechat evakuiert werden. Wegen eines technischen Gebrechens ist der Zug stecken geblieben. Die Fahrgäste sind dann mit Bussen zum Flughafen gebracht worden. Während des Einsatzes hat der Bahnverkehr kurzzeitig gestoppt werden müssen. Reisende haben Wasser bekommen und sind bei Bedarf medizinisch betreut worden. Und die Grünen kritisieren heute, dass Österreich noch immer keine eigene KI-Aufsichtsbehörde eingerichtet hat. Laut EU-Gesetz hätte das nämlich schon im Sommer des Vorjahres passieren müssen. Ab Sonntag starten nun die verpflichtenden KI-Regeln. Aus dem Kanzleramt heißt es, ein Zeitpunkt für eine Regierungsvorlage stehe noch nicht fest.
0: Wir schauen für Sie auf Tirolstraße mit dem Radio 1 Tirol Verkehrsservice auf die Fernbahnstraße. In beiden Richtungen zwischen Reute Süd und Heiterwagen Nord gibt es derzeit wechselseitige Anhaltungen. Und der 12 Interautobahn von Hall nach Wattens Richtung Kufstein, circa 10 Minuten brauchen Sie da länger. Ansonsten kommen Sie gut voran, weiterhin gute Fahrt. Ein sonniger und vor allem heißer Tag geht so langsam zu Ende. Über Nacht kühlt es dann ab auf 19 bis 12 Grad. Morgen am Freitag dann enorme Hitze und auch Gewitter gibt es. Der nächste extrem heiße Tag mit 31 bis 38 Grad am Nachmittag. In 2000 Meter Höhe hat es um 22 Grad. Nach ein paar Sonnenstunden muss man im Laufe des Nachmittags und am Abend mit Gewittern rechnen. Die können heftig werden, auch Hagel kann mit dabei sein. Wie sieht's aktuell mit den Temperaturen aus? In Ehrwald 33 Grad, in Umhausen 28, Schwoich 34, Griesambrenner 27 und der Hitzepol derzeit in unserem Land ist Innsbruck mit 37 Grad.
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0: Und wir haben, wie ich schon gesagt habe, einige Musikwünsche noch vorbereitet in dieser Stunde. Musikwunsch zum Beispiel von Demis Roussos ist mit dabei oder von den Hallodris, Lucky Hour und viele, viele andere musikalische Leckerbissen haben wir für Sie in dieser Stunde. Det Herold, das bei der Murphy Gang und viele andere. Charlie Giermann wünscht Ihnen viel Spaß, gute Unterhaltung mit dem Programm von Radio 1 Tirol. Noch einen schönen Donnerstagabend. Machen Sie einfach das Beste daraus, würde ich sagen. Und ich meine, mit Simina Rossi, Sie waren, du bist mein Glücksmoment gewesen am heutigen Donnerstag. Dankeschön.

Hallo U1, das ist die Waldtraut aus Kirchberg und ich wünsche mir für die Grenzgänger, du hast mich liebevoll verhext. Grüße alle meine Kaffeedamen. Danke.

Hallo, da spricht Elisabeth. Ich wünsche mir von Demis Hustus die Nächte von Athen. Grüßen möchte ich meinen lieben Freund Friedl. Vielleicht können Sie mir diesen Wunsch vor 19 Uhr erfüllen. Vielen Dank, Q1.

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2: Hallo U1, schönen guten Abend, Charlie. Da ist die Resi aus dem Ötztal. Es wäre schön, wenn du bitte heute von Lucky Auer nächste Ausfahrt Heimat spielen könntest. Grüßen möchte ich bitte die Siglinde, die Sonja, die Hilde und die Resi in Bruck. Ganz herzlichen Dank, schönen Abend. Pfiat dich.

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2: Mit Alexandra Fekonja. Die Regierung verlängert die Spritpreisbremse, und zwar bis Ende August. Die Mineralölsteuer bleibt dabei um 1,9 Cent pro Liter gesenkt. Melanie Wenig, doch nicht allen geht das weit genug.
3: Sinken die Preise an den internationalen Märkten, müssen das auch die Tankstellen an ihren Zapfsäulen weitergeben. Das gilt weiterhin. Was aber weiter fehlt, ist eine Grenze für die Gewinnspannen der Tankstellen. Die Spritpreisbremse selbst wirke aber bereits, sagt Wirtschaftsminister Hartmannsdorfer. Das würden Zahlen der E-Control zeigen. Der ÖGB sieht das ganz anders und kritisiert, dass der Regierung damit ein wirksames Mittel gegen hohe Preise fehlt.
2: Kritik kommt aber nicht nur vom ÖGB, auch FPÖ und Grüne sind unzufrieden, nicht zuletzt, weil die Spritpreise zuletzt sogar weiter gestiegen sind. Nachdem Walter Ruck nun doch als Wiener Wirtschaftskammerchef zurückgetreten ist, reißt die Kritik aber nicht ab. Im Fokus steht nun auch Wiens Bürgermeister Ludwig. FPÖ und Grüne wollen wissen, ob es mögliche Absprachen zwischen ihm und Ruck bei einem Bauprojekt der AUVA gegeben hat. Hintergrund für Rucks Rücktritt war ja ein Audiomitschnitt, in dem sich Ruck unter anderem abfällig über Frauen und Wirtschaftsminister Hartmannsdorfer geäußert hatte. Weil wegen der Hitze aktuell so wenig Wasser wie noch nie durch die Donau fließt, muss Ungarn sein größtes Atomkraftwerk in Pax komplett vom Netz nehmen. Dem Kraftwerk fehlt das nötige Kühlwasser. Pax liefert normalerweise über die Hälfte des ungarischen Stroms. Den Ausfall will man aber mit Stromimporten aus dem Ausland ausgleichen. Laut Behörden ist die Stromversorgung des Landes trotzdem gesichert. Und über Nachwuchs freut sich der Tiergarten Schönbrunn, und zwar gleich doppelt bei den Mähnenrobben. Anfang und Mitte Juli ist jeweils ein Jungtier zur Welt gekommen. Beide sind für Besucherinnen und Besucher bereits gut zu sehen. Die beiden Kleinen wiegen aktuell rund 9 Kilo. Zum Vergleich, ihre Mütter bringen es auf etwa 145, der Vater sogar auf rund 430 Kilo.
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